0: geladen, voller Power. Ich hoffe, ihr seid es dann auch. Ich wünsche euch auf jeden Fall eine tolle Zeit und freue mich, wenn wir uns dann wieder hören in alter Frische. Bleibt gesund, bleibt nett zueinander und passt auf euch auf. Bis dann. Tschüss.
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2: Ich bin Uli Reitinger. Der von den USA initiierte Friedensrat hat laut US-Präsident Trump eine Vereinbarung zur vollständigen Entwaffnung der islamistischen Hamas im Gazastreifen erzielt. Das sei ein monumentaler Schritt hin zu dauerhaftem Frieden und Sicherheit, schrieb Trump auf seiner Plattform Truth Social. Im Gegenzug würden die israelischen Streitkräfte nach Abschluss der Entwaffnung abziehen. Außerdem solle eine internationale Stabilisierungstruppe mit einer neuen palästinensischen Polizei zusammenarbeiten, um die Sicherheit zu gewährleisten. Bundeskanzler Merz droht neuer Ärger. Die drei Ostministerpräsidenten in Sachsen, Sachsen-Anhalt und Thüringen stellen sich gegen eine Abschaffung der abschlagsfreien Rente nach 45 Beitragsjahren und damit gegen einen wichtigen Baustein der geplanten Reform der Alterssicherung. Thüringens Ministerpräsident Mario Vogt sagte im ZDF:
3: Wir sind ja nicht dafür gewählt, in Berlin angenehm aufzufallen, sondern was für unsere Menschen hier zu erreichen. 8 Millionen Leute leben in Mitteldeutschland und die erwarten, dass die Lebenswirklichkeiten auch tatsächlich gesehen werden.
2: Mit Lebenswirklichkeiten meint Vogt, dass in Ostdeutschland die meisten im Alter nur die Basisrente haben und nicht zusätzlich vorsorgen können. Die Waldbrände im Süden der griechischen Insel Kreta wüten weiter. Starke Winde erschweren den Einsatzkräften bereits den 2. Tag in Folge die Löscharbeiten. Eine Entspannung der Wetterlage wird erst heute Abend erwartet. Am Mittwoch waren 3 Feuerwehrleute in Griechenland ums Leben gekommen. Die Europäische Fußballunion UEFA droht dem Weltverband FIFA geschlossen mit einem WM-Boykott, falls die FIFA den angekündigten Investorendeal durchzieht. Solange die Pläne weiter bestünden, werde keine europäische Nationalmannschaft an FIFA-Wettbewerben teilnehmen. Das erklärte der Verband nach einer Dringlichkeitssitzung.
4: Klare Ansage von der UEFA, eindeutiger geht's nicht. Dadurch gerät FIFA-Boss Infantino gewaltig unter Druck. Denn eine Fußball-WM ohne Spanien, Frankreich, England oder auch Deutschland zum Beispiel eigentlich nicht vorstellbar. Die 55 Mitgliedsverbände, also auch der DFB, lehnen den Verkauf von Beteiligungsrechten an Weltmeisterschaften an Privatinvestoren einstimmig ab. Die Drohung betrifft neben der Männer-WM 2030 auch die Frauen-WM im kommenden Sommer in Brasilien. David Riemer, Sportredaktion.
2: Mittlerweile hat sich auch der für Nord- und Mittelamerika sowie die Karibik zuständige Kontinentalverband CONCACAF gegen die Pläne Infantinos ausgesprochen.
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5: Auf der A5 von Basel in Richtung Karlsruhe ist zwischen der Raststätte Bühl-Ost und Baden-Baden ein Auto auf dem linken Fahrstreifen liegen geblieben. Hier werden gerade Unfallaufnahmen gemacht, daher sind der mittlere und rechte Fahrstreifen sowie der Standstreifen gesperrt. Da braucht ihr gerade etwas Geduld. Gute Fahrt!
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2: Es ist mitten in der Nacht hier in Karlsruhe, Rastatt und der Ortenau. Momentan ist es teils bewölkt, aber überwiegend trocken. Die Wolken ziehen im Laufe der Nacht stellenweise durch. Der Wind weht nur schwach. In Dormersheim sind es 19 Grad, in Gengenbach am Rathaus 23 und in Leonberg 20 Grad. Morgen erwartet euch ein Mix aus Sonne und Wolken. Die Temperaturen bleiben insgesamt angenehm.
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3: Ich bin Uli Reitinger. US-Präsident Trump schreibt auf seiner Plattform Truth Social von einem monumentalen Schritt hin zu dauerhaftem Frieden und Sicherheit in Nahost. Der von den USA initiierte Friedensrat hat laut Trump eine Vereinbarung zur vollständigen Entwaffnung der islamistischen Hamas im Gazastreifen erzielt. Im Gegenzug würden die israelischen Streitkräfte nach Abschluss der Entwaffnung abziehen. Außerdem soll eine internationale Stabilisierungstruppe mit einer neuen palästinensischen Polizei zusammenarbeiten, um die Sicherheit zu gewährleisten. In Südeuropa kämpfen Feuerwehrkräfte weiter gegen sich ausbreitende Waldbrände, die von Trockenheit und Wind angefacht werden. Dazu kommt große Hitze. Während sich die Lage an Frankreichs Atlantikküste und in der Region um Madrid deutlich entspannte, rückten Einsatzkräfte auf Kreta und in der Türkei zu neuen Bränden aus.
4: Aufatmen in Westfrankreich. Die Einsatzkräfte halten den riesigen Waldbrand bei Bordeaux weiter in Schach. Die Temperaturen gehen runter. Zehntausende Menschen, die ihr Zuhause vorsichtshalber verlassen mussten, können nun wieder heimkehren. Doch nicht überall wendet sich die Lage zum Guten. Auch an etlichen anderen Orten in Frankreich sind Waldbrände ausgebrochen. Noch deutlich weiter südlich von Bordeaux, in Brignoles etwa, haben auch Superstar George Clooney und seine Familie ihr Haus aus Sicherheitsgründen geräumt. Aus Bordeaux, Rache Sommer.
3: Das Vertrauen der Bürgerinnen und Bürger in den Staat ist auf einen Tiefstand gesunken. Das zeigt eine Bürgerbefragung im Auftrag des Beamtenbunds DBB. 79% der Befragten meinen, der Staat sei angesichts der Fülle seiner Aufgaben und Probleme überfordert.
5: Besonders mit Blick auf die soziale Absicherung und die Rente halten viele Menschen den Staat für überfordert. Fast jeder Fünfte hat aber auch wenig Vertrauen in den Staat, wenn es um Steuern und Finanzen geht. Ausnahme ist die Asyl- und Flüchtlingspolitik. Hier hat das Vertrauen deutlich zugenommen. Experten gehen davon aus, dass die wechselnden Regierungen und die Unzufriedenheit mit der Merz-Regierung Grund für den Vertrauensverlust sind. Fiona Reinhardt, Nachrichtenredaktion.
3: Nach der WM-Boykottdrohung der europäischen Verbände hat FIFA-Präsident Infantino den nächsten Rückschlag hinnehmen müssen. Auch der für Nord- und Mittelamerika sowie die Karibik zuständige Kontinentalverband CONCACAF lehnt die Investorenpläne ab. Gegen die Stimmen der Europäer und aus Nord- und Mittelamerika dürfte es für Infantino schwierig werden, eine Mehrheit zu erreichen.
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6: Auf der Autobahn 5 von Basel Richtung Karlsruhe sind zwischen Bühl und Baden-Baden der mittlere und rechte Fahrstreifen sowie der Standstreifen gesperrt. Grund sind Reinigungsarbeiten. Da braucht ihr gerade etwas Geduld. Auf der Autobahn 5 von Darmstadt Richtung Heidelberg ist zwischen Dossenheim und dem Kreuz Heidelberg Vorsicht geboten. Dort liegt ein totes Tier auf der Fahrbahn. Gute Fahrt.
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1: Rund um Karlsruhe, Rastatt und in der Ortenau ist der Himmel teils bewölkt, teils klar. Meist bleibt es trocken, der Wind weht schwach und bleibt unauffällig. Zum Morgen hin kann sich die Wolkendecke leicht verdichten, aber größere Schauer sind nicht in Sicht. In Bühl und Tübingen sind es 19 Grad, in Freudenstadt 21. Im Tagesverlauf erwarten wir Sonne mit Wolkenfeldern und örtlich kräftige Schauer und Gewitter.
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2: Ich bin Uli Reitinger. Der sogenannte Friedensrat hat laut US-Präsident Trump eine Vereinbarung zur vollständigen Entwaffnung der islamistischen Hamas im Gazastreifen erzielt. Das sei ein monumentaler Schritt hin zu dauerhaftem Frieden und Sicherheit, schreibt Trump auf seiner Plattform Truth Social.
3: Die Hamas hatte eine Abgabe ihrer Waffen bisher strikt abgelehnt. Aber nun werden nach den Worten Trumps nicht nur die Hamas, sondern alle islamistischen Gruppen im Gazastreifen entwaffnet. Eine internationale Stabilisierungstruppe soll in Kooperation mit der palästinensischen Polizei die Sicherheit der Bewohner gewährleisten. Und Israel muss nicht länger Terroranschläge aus dem Gazastreifen befürchten, wenn alles gut geht. Israel soll im Gegenzug alle israelischen Streitkräfte abziehen nach der Entwaffnung. Aus den USA, Tina Eck.
2: Bundeskanzler Merz droht schon wieder neuer Ärger. Die Ministerpräsidenten von Sachsen, Sachsen-Anhalt und Thüringen lehnen die geplante Abschaffung der Rente nach 45 Beitragsjahren ab. Kretschmer, Schulze und Vogt fordern, die besonderen Realitäten im Osten zu berücksichtigen. Damit stellen sie sich gegen einen wichtigen Teil der geplanten Rentenreform der Bundesregierung und provozieren einen Konflikt mit Kanzler Merz. In Südeuropa kämpfen Feuerwehrkräfte weiter gegen sich ausbreitende Waldbrände, die von Trockenheit und Wind angefacht werden. Dazu kommt große Hitze. Während sich die Lage an Frankreichs Atlantikküste und in der Region um Madrid deutlich entspannte, rückten Einsatzkräfte auf Kreta und in der Türkei zu neuen Bränden aus.
4: Besonders betroffen ist die auch bei Touristen beliebte Provinz Antalya. Dort kämpfen die Einsatzkräfte gegen 3 verschiedene Waldbrände. Vor allem der starke Wind erschwert die Löscharbeiten. Touristen sind aber vorerst nicht in Gefahr. Auch in den nächsten Tagen soll es windig bleiben. Zudem ist es heiß und trocken. Der Forstminister mahnte, die Bevölkerung müsse unter den Umständen besonders vorsichtig sein. Dem Minister zufolge entsteht ein Großteil der Brände nicht im Wald, sondern springt auf ihn über. Aus Istanbul, Miriam Schmidt.
2: Die 40-Grad-Marke ist gestern gleich an mehreren Orten in Deutschland geknackt worden. Den höchsten Wert meldet der Deutsche Wetterdienst mit 40,5 Grad aus Bernburg an der Saale in Sachsen-Anhalt. Dahinter folgen 40,4 Grad im bayerischen Kitzingen und 40,2 Grad in Ohlsbach in Baden-Württemberg. Damit wurde in den 3 Bundesländern ein neuer Hitzerekord für den Juli aufgestellt.
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5: Auf der A5 von Basel nach Karlsruhe sind die Fahrstreifen zwischen Bühl und Baden-Baden wegen Reinigungsarbeiten gesperrt. In Richtung Heidelberg, auf der A5 zwischen Bruchsal und Kronau, ist die Fahrbahn wegen einer Unfallaufnahme ebenfalls gesperrt. Auf der Landstraße von Ludwigshafen nach Worms liegt ein Fahrzeug zwischen Ludwigshafen-Friesenheim und Ludwigshafen-Pfingstweide. Die Staulänge nimmt zu. Gute Fahrt.
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1: In Karlsruhe, Rastatt und der Ortenau ist es leicht bewölkt und trocken. Im Laufe des Tages wird es zunächst freundlich, aber gegen Mittag zieht Bewölkung auf. Ab dem Nachmittag treten lokal Schauer und Gewitter auf. Mit stürmischen Böen. Der Wind weht schwach bis mäßig aus Nordwesten. In Gaggenau 21 Grad, in Appenweier 17 und in Reutlingen 17 Grad. In der kommenden Nacht bleibt es wechselnd bewölkt.
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2: Ich bin Uli Reitinger. Der sogenannte Friedensrat hat laut US-Präsident Trump eine Vereinbarung zur vollständigen Entwaffnung der islamistischen Hamas im Gazastreifen erzielt. Das sei ein monumentaler Schritt hin zu dauerhaftem Frieden und Sicherheit, schreibt Trump auf seiner Plattform Truth Social.
3: Die Hamas hatte eine Abgabe ihrer Waffen bisher strikt abgelehnt. Aber nun werden nach den Worten Trumps nicht nur die Hamas, sondern alle islamistischen Gruppen im Gazastreifen entwaffnet. Eine internationale Stabilisierungstruppe soll in Kooperation mit der palästinensischen Polizei die Sicherheit der Bewohner gewährleisten. Und Israel muss nicht länger Terroranschläge aus dem Gazastreifen befürchten, wenn alles gut geht. Israel soll im Gegenzug alle israelischen Streitkräfte abziehen nach der Entwaffnung. Aus den USA, Tina Eck.
2: Bundeskanzler Merz droht schon wieder neuer Ärger. Die Ministerpräsidenten von Sachsen, Sachsen-Anhalt und Thüringen lehnen die geplante Abschaffung der Rente nach 45 Beitragsjahren ab. Kretschmer, Schulze und Vogt fordern, die besonderen Realitäten im Osten zu berücksichtigen. Damit stellen sie sich gegen einen wichtigen Teil der geplanten Rentenreform der Bundesregierung und provozieren einen Konflikt mit Kanzler Merz. In Südeuropa kämpfen Feuerwehrkräfte weiter gegen sich ausbreitende Waldbrände, die von Trockenheit und Wind angefacht werden. Dazu kommt große Hitze. Während sich die Lage an Frankreichs Atlantikküste und in der Region um Madrid deutlich entspannte, rückten Einsatzkräfte auf Kreta und in der Türkei zu neuen Bränden aus.
4: Besonders betroffen ist die auch bei Touristen beliebte Provinz Antalya. Dort kämpfen die Einsatzkräfte gegen 3 verschiedene Waldbrände. Vor allem der starke Wind erschwert die Löscharbeiten. Touristen sind aber vorerst nicht in Gefahr. Auch in den nächsten Tagen soll es windig bleiben. Zudem ist es heiß und trocken. Der Forstminister mahnte, die Bevölkerung müsse unter den Umständen besonders vorsichtig sein. Dem Minister zufolge entsteht ein Großteil der Brände nicht im Wald, sondern springt auf ihn über. Aus Istanbul, Miriam Schmidt.
2: Die 40-Grad-Marke ist gestern gleich an mehreren Orten in Deutschland geknackt worden. Den höchsten Wert meldet der Deutsche Wetterdienst mit 40,5 Grad aus Bernburg an der Saale in Sachsen-Anhalt. Dahinter folgen 40,4 Grad im bayerischen Kitzingen und 40,2 Grad in Ohlsbach in Baden-Württemberg. Damit wurde in den 3 Bundesländern ein neuer Hitzerekord für den Juli aufgestellt.
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5: Auf der A5 Basel Richtung Karlsruhe sind zwischen Bühl und Baden-Baden alle Fahrstreifen wegen Reinigungsarbeiten gesperrt. Daher diesen Bereich besser umfahren. Auf der A5 Richtung Heidelberg ist zwischen Bruchsal und Kronau die Fahrbahn wegen Unfallaufnahme dicht. Auf der A6 von Mannheim nach Heilbronn, Achtung, zwischen Raststätte am Hockenheimring West und dem Kreuz Walldorf liegen Gegenstände auf dem mittleren Fahrstreifen. Passt gut auf, gute Fahrt!
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7: Und mit euch gemeinsam geht's für uns in Richtung Wochenende und zwar ganz ohne Stress, ganz ohne Müssen. Einfach nur mit guter Musik, beispielsweise jetzt von Kygo, Khalid und Griffin. Save my love. Schönen Freitagmorgen zusammen.
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0: Like I Said the Sunshine für unseren sommerlichen Start in den Freitagmorgen. Gestern Rekord, 40,2 Grad in Ohlsbach im Ortenau-Kreis. Juli-Hitzerekord bei uns in Baden-Württemberg. Heute nicht ganz so doll, aber immer noch hochsommerlich mit bis zu 32 Grad. Bevor ihr alle die Badesachen packt, gehen wir noch mal ganz kurz komplett in uns.
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2: Neulich sitzt an einer Bushaltestelle ein älterer Mann, dem seine Einkaufstasche umkippt. Die Äpfel rollen über den Boden, sogar bis auf die Straße. Vielen Menschen ist es egal und laufen einfach vorbei. Doch ein kleines Mädchen bleibt stehen. Sie hilft ihm, die Äpfel wieder einzusammeln und lächelt ihn freundlich an. Der Mann bedankt sich und spricht weiter mit ihr über seine Jugend und wie es früher war. Ich finde, diese kleine Tat zeigt, was Nächstenliebe und Respekt bedeuten. Es geht nicht immer um große Taten. Oft reicht es, aufmerksam zu sein, anderen zu helfen und jedem Menschen mit Freundlichkeit zu begegnen. Anna Wieler, Evangelischer Rundfunkdienst Baden.
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0: Lässt uns schon mal sanft spüren, was Wochenende so bedeutet. Glockenbach Anthem bei Radio Regenbogen. Mega Erfolgsstory einfach. Er ist 12 Jahre jung und hat schon das eigene Business am Start. Marius, 12, aus Leingarten im Kreis Heilbronn, holt mit dem Radl Altglas ab. Marius, was passiert da so, wenn du ankommst mit deinem E-Bike und deinem Anhänger? Was erlebst du da?
1: Ich war mal bei einem Zelt und die dachten, glaube ich, ich wäre so eine große Speditionsschwimmer, die ihr Altglas abholt. aber dann stand ich da und da haben die so gesagt, so, ja, also wir haben ein bisschen mehr Altglas. Und da bin ich dann sehr oft gefahren.
0: Aber hast du jedes Mal fahren einen Fünfer genommen, ja?
1: Ja, natürlich.
0: Kannst du das mal ganz kurz zusammenfassen, was du da machst und was du da anbietest?
1: Also ich hole Altglas und Pfand mit dem Fahrrad und Anhänger ab. Ich habe ein E-Bike und biete es in Leingarten, Northeim, Kirchhausen und Berlin an und zwei andere Städte. Wir wollen ein bisschen was für die Welt tun, einfach ein bisschen nachhaltiger leben, indem wir Altglas und Pfand mit dem Fahrrad und Anhänger abholen.
0: Jetzt hast du schon gesagt, du bietest es auch in Berlin an. Ist jetzt nicht so, dass du mit dem E-Bike dann aus Baden-Württemberg nach Berlin rüberradelst. Das heißt, du hast auch wirklich Mitarbeiter.
1: Kann man eigentlich nicht so Mitarbeiter nennen, sondern die freuen sich, die haben richtig Bock, bei Radelgas mitzumachen. Und ja, dem macht es einfach viel Spaß, um ein bisschen was daneben zu verdienen.
0: Jetzt bist du natürlich auch noch in der Schule irgendwie, aber ist das so deine Zukunft, dass du sagst, hey, ich will mit geilen Ideen richtig durchstarten?
1: Ja, also ich werde auf jeden Fall bei keinem Unternehmen arbeiten, sondern ich werde selber eins haben. Selbst wenn es jetzt nicht mit Radelgas klappt, habe ich tausende Ideen und ich hoffe, ich kann die gut umsetzen.
0: Ja, das wirst du, da sind wir uns ziemlich sicher. Richtig geiler Typ, Marius, 12 Jahre, aus Leingarten.

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5: Gestern gab es 3 lupenreine 40er, 40-0s Riefhälte am Hochrie und 40-1 in Riegel im Kaiserstuhl und 40-2 in Olsbach in der Ortenau. Und heute ist es nicht mehr so viel, die typischen Höchsttemperaturen, so zwischen 31 und 34 Grad. Aber es wird langsam schwüler und damit häufiger als gestern am späten Nachmittag und Abend auch Schauer und Gewitter und örtlich auch von der kräftigen Sorte.
1: Dankeschön, Jörg. 5:30, jetzt Susanne Weise mit den wichtigsten Meldungen des Morgens.
6: Jetzt bin ich an. Guten Morgen. Die 40-Grad-Marke ist gestern an gleich mehreren Orten in Deutschland geknackt worden. Spitzenreiter mit 40,5 Grad war Bernburg in Sachsen-Anhalt. Platz 3 geht in die Ortenau. In Ulzbach waren es 40,2 Grad. Und auch Platz 5 in Baden-Württemberg. Rheinfelden im Kreis Lörrach meldete genau 40 Grad. Und der sogenannte Friedensrat, den die USA ins Leben gerufen haben, hat laut US-Präsident Trump eine Vereinbarung zur vollständigen Entwaffnung der Terrorgruppe Hamas im Gazastreifen erzielt.
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1: Nur ziemlich gute Nachrichten um 5:45. Uns liegen aktuell keine Meldungen vor. Stand jetzt freie Fahrt. Es wird aber schon geblitzt. Zum Beispiel in Weil am Rhein in der Hauptstraße und Blitze auch in Freiburg, da in der Kaiserstuhlstraße. Habt ihr sonst noch was gesehen? Dann schickt uns gerne wie immer eine Sprachnachricht an die 08000 34 35 36. Gute Fahrt. Mein Name ist Basti Haug. Euch einen schönen Freitagmorgen.
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0: mit einem breiten Grinsen dem Wochenende immer näher entgegen. Ava Max Thorn bei Radio Regenbogen. 5.38 Uhr, wenn ich jetzt sag, Maria, Maria, das löst in euch vermutlich nichts bis wenig aus. Wenn er das sagt, sind alle auf einmal komplett aus den Socken, fühlen sie so direkt an den Strand mit Cocktail in der Hand versetzt. Ich kann das an dieser Stelle einfach komplett verstehen.
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0: wer da nicht wach wird, da hilft auch kein Kaffee. Avicii, wake me up in der besten Musik bei Radio Regenbogen. Guten Morgen mit uns und guten Morgen Susanne Weise aus den Radio Regenbogen Nachrichten mit dem Wichtigsten am Freitag.
1: Ab heute endlich zum späten Frühstück gemütlich Eis im Bett, dann schön Freibad mit Freunden und Pommes und vor allem kein Schulstress. Erster Tag der Sommerferien in Baden-Württemberg. Und jetzt haben alle Bundesländer 9 Tage lang gleichzeitig Ferien, bedeutet aber auch volle Straßen, Flughäfen und Bahnhöfe. Am Bodensee beginnt heute eine Bundeswehrübung. Rund 600 Soldaten des Fallschirmjägerregiments aus Zweibrücken wollen vor Langenargen die Landung mit dem Fallschirm im Wasser trainieren. Für die Sprünge sollen 2 Transportflugzeuge in Friedrichshafen starten. Zum Einsatz kommen auch 20 Fahrzeuge und 15 Boote. Und am Landgericht München geht es heute darum, ob mit KI-Werkzeugen des US-Unternehmens Suno generierte Songs die Urheberrechte deutscher Künstler verletzen. Geklagt hat die Musikverwertungsgesellschaft GEMA.
0: Danke dir. Euch einen guten Start in Richtung Wochenende. Jetzt ganz entspannt mit Cars Drive.

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0: Lady Gaga transportiert uns ganz gemütlich in den Freitagmorgen. Paparazzi bei Radio Regenbogen. Gemütlich bleiben wir. Wir sind ja auch schon halb im Wochenendmodus. Daher gleich Taylor Swift. Einfach zur Entspannung. The Fate of Ophelia kommt drauf auf eure Playlist, gleich unter anderem mit dabei nach 6.
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0: Heute Sommer mit Sonne und Wolken im Mix, bis zu 32 Grad maximal. Jörg, wie sieht's dann am Wochenende aus?
2: Am Samstag gibt's weitere Schauer und Gewitter. Am Abend beruhigt sich dann das Ganze. Ein bisschen über 25 Grad. Der Sonntag dann mehr Sonne, weniger Wolken, weitgehend trocken. Am Sonntag schon wieder über 30 Grad. Und am Montag weiterhin Sonne und 35 Grad.
0: Danke dir.
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3: Das sind die Themen um 6 Uhr. Hitzerekord für Baden-Württemberg vorläufig geknackt. Und die gute Nachricht aus Stuttgart, neue Location für den Landespresseball. Ich bin Susanne Weise, schönen guten Morgen. In Baden-Württemberg ist der Temperaturrekord für einen Juli eingestellt worden. Laut DWD wurden gestern in Ohlsbach im Ortenaukreis 40,2 Grad gemessen, Platz 3 bundesweit. Den höchsten vorläufigen Wert meldete mit 40,5 Grad Bernburg an der Saale in Sachsen-Anhalt. Dahinter folgen 40,4 Grad aus dem bayerischen Kitzingen. In Rheinfelden im Kreis Lörrach waren es genau 40 Grad. Mehr dazu von Radio Regenbogen-Reporter Uli Reitinger.
4: In den drei Bundesländern Sachsen-Anhalt, Bayern und Baden-Württemberg war es in einem Juli noch nie so heiß. Der bundesweite All-Time-Hitzerekord blieb dagegen unangetastet. Er liegt bei 41,8 Grad, gemessen in diesem Jahr Ende Juni in Möckern-Drewitz in Sachsen-Anhalt. Diese Hitzewelle vom 18. bis 28. Juni war historisch. An 467 von 488 Stationen registrierte der Wetterdienst Allzeit- oder Monatsrekorde.
3: Der sogenannte Friedensrat, den die USA ins Leben gerufen haben, hat eine Vereinbarung zur vollständigen Entwaffnung der Terrorgruppe Hamas im Gazastreifen erzielt. Das hat US-Präsident Trump auf seiner Online-Plattform mitgeteilt. Er schreibt von einem entscheidenden Schritt zu dauerhaftem Frieden und Sicherheit. Sobald die Entwaffnung abgeschlossen sei, würden sich die israelischen Streitkräfte zurückziehen. Die Hamas soll die Einigung gegenüber AfP bestätigt haben. Das Ausstellungsschiff MS Wissenschaft hält an einigen Orten länger als geplant, darunter Heilbronn und Mannheim. Grund dafür ist das Rhein-Niedrigwasser, weshalb beispielsweise der Stop in Ludwigshafen ausfällt. Das schwimmende Science Center hat einige Angebote zum Ausprobieren und Mitmachen. In Heilbronn etwa können Kinder Daumenprothesen entwickeln. Die Infos, wann das Schiff geöffnet hat und wo es hält, gibt's auf der Website der MS Wissenschaft. Und die gute Nachricht aus Stuttgart, der Landespresse findet im November erstmals im Mercedes-Benz-Museum statt. Mit dem Ortswechsel schlägt die Traditionsveranstaltung ein neues Kapitel auf. Schirmherr ist aber nach wie vor der Ministerpräsident. Die Erlöse der Benefizgala kommen der Pressestiftung Baden-Württemberg zugute. Heute beginnt der Kartenvorverkauf.
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0: Es sind Sommerferien, merkst du einfach direkt, nichts los auf den Straßen. Bisher heute Morgen, uns liegen keine Meldungen vor, aber es wird schon heftigst geblitzt. Gerade zum Beispiel in Karlsruhe in der Kaiserstraße und langsam machen Blitze auch in Lörrach, da in der Greta-Straße, meldet uns der Robin. Danke dir. Falls ihr auch schon was gesehen habt heute Morgen, schickt uns gerne auch eine Sprachnachricht, wie immer an die 08000 34 35 36. Kommt gut an.
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0: Und mit euch. Schön, dass ihr da seid. Wir haben den nächsten Sommertag vor uns. Eben in den Nachrichten gehört, gestern Juli-Hitzerekord in Baden-Württemberg. Ohlsbach in der Ortenau meldet 40,2 Grad krank. Heute wieder hochsommerlich, aber nicht ganz so krass mit bis zu 32 Grad. Das sind einfach so die ja wirklich perfekten Bedingungen für uns alle, um ganz gemütlich ins Wochenende zu starten. Dazu jetzt Leonie und Callum Scott. Stay. Könnte uns schon schlechter gehen.
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0: fühlt sich komplett an nach Wochenende und absoluter Freiheit. Coldplay schafft's einfach immer wieder, genau das zu transportieren. Wahnsinn. Feels like I'm falling in love bei Radio Regenbogen. Schönen guten Morgen zusammen. Drin in den Sommerferien in Baden-Württemberg ist genau die Zeit, in der so viele von uns mit einem Ferienjob Geld verdient haben. Genauso wie Sarah aus Maxdorf.
1: Mein Ferienjob, den mir heute keiner mehr glaubt. Ich habe in den Telefonzellen die Telefonbücher ausgetauscht. Früher lagen in den Telefonzellen ja solche Telefonbücher rum und ich bin rumgelaufen einmal im Jahr und habe da neue reingelegt.
0: Wahnsinn. Und genau solche Ferienjobs suchen wir heute Morgen weiter mit der Radio Regenbogen Community. Ferienjobs, die euch heute keiner mehr glaubt, weil es sie vielleicht auch so gar nicht mehr gibt. Ich habe beispielsweise mit 18 Schweinehälften ausgefahren. Völlig absurd. Direkt zum Metzger. Gibt's so heute auch nicht mehr. Was war's denn bei euch? Der Ferienjob, den euch heute keiner mehr glaubt. Unbedingt Sprachnachricht an die 08000 34 35 36. Freue mich auf eure Geschichten. Und jetzt beamen wir uns schon kurz vor der Arbeit ins Freibad, setzen direkt an zum Sprung vom Fünfer und springen in 3, 2, 1.
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Lässt uns schon mal so ein bisschen im Wochenendmodus verweilen. Ganz entspannt. Taylor Swift, The Fate of Ophelia. Aufstehen mit Radio Regenbogen an diesem Freitag und gerne schon auf morgen schauen. Denn Schwetzingen bekommt morgen einfach komplett Gänsehaut. Denn wenn ihr euch in diesem Sommer nur einen Open-Air-Abend gönnen wollt, unser Tipp, Michael Patrick Kelly kommt zu Musik im Park in den Schlossgarten Schwetzingen. Und das ist genau die Kombi, die sofort zieht. Warme Luft, offene Nacht rund um Grün und dann Künstler, der live noch näher geht als sowieso schon. Ja.

eine permanente Umarmung. Genau dieses Gefühl wartet morgen in Schwetzingen auf euch im Schlossgarten. Ein paar Tickets gibt's noch, wenn ihr jetzt Lust bekommen habt. Und damit wir alle noch mehr ein bisschen drin sind und auch früh morgens schon umarmt werden, zum zweiten, dritten oder vierten Kaffee, Michael Patrick Kelly, The One.

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7: Gestern gab es wieder häufig die 40, heute kommen wir noch so an die 34 ran. Dazu am Vormittag viel Sonne, am Nachmittag brodelt es wieder und dann gibt es auch häufiger als gestern ein paar Schauer und Gewitter und zwar auch bis in die Nacht hinein. Temperaturen schon erwähnt, bis an die 34 Grad und nachts kaum unter 20 Grad auf den Samstag.
8: Danke Jörg, 6:30. Jetzt Susanne Weise mit den wichtigsten Meldungen des Morgens.
9: Guten Morgen. In Baden-Württemberg ist der Temperaturrekord für einen Juli eingestellt worden. Gestern wurden in Ohlsbach im Ortenaukreis 40,2 Grad gemessen, Platz 3 bundesweit. Und nach der Boykottdrohung der UEFA stellt sich der nächste Fußballverband gegen FIFA-Boss Infantino. Der CONCACAF, der für Nord- und Mittelamerika und die Karibik zuständig ist, kritisiert dessen Investorenpläne für die Weltmeisterschaft.
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11: Ich bin Matthias Wagner. Guten Tag. Nach dem Großbrand eines Lagerhallenkomplexes in Riegel am Kaiserstuhl wird der Sachschaden auf rund 10 Millionen Euro geschätzt. Das teilt die Polizei mit. Baden-Württemberg-Reporterin Tanja Burger.
12: Bei dem Flammeninferno wurde zum Glück niemand verletzt. Warum das Feuer in der Nacht ausbrach, ist noch unklar. Jetzt ermittelt die Polizei. Bei dem Brand waren rund 400 Einsatzkräfte von Feuerwehr, DRK und THW im Einsatz. Ihnen gelang es jedoch nicht mehr, den rund 2800 großen Hallenkomplex zu retten. Dieser wird von verschiedenen Unternehmen genutzt, darunter laut Bürgermeister Daniel Kietz auch von einem größeren Möbelhersteller und Holzverarbeitungsbetrieb.
11: Deutschlandweit sind in diesem Jahr bereits rund 10.000 Menschen an den Folgen extremer Hitze gestorben. Allein in Baden-Württemberg knapp 1.900, das meldet das Robert-Koch-Institut. Dabei handelt es sich um einen Rekordwert für die vergangenen 10 Jahre. Die Karlsruher Verkehrsbetriebe ändern ihre Fahrpläne. Grund dafür ist laut VBK ein Sparbeschluss des Gemeinderats vom Januar. Auf den Tramlinien 1 bis 5 und der S2 verschieben sich die Taktzeiten. Das betrifft vor allem den Berufsverkehr am Morgen und am Abend. Mehrere Buslinien fahren künftig seltener. Die Änderungen gelten für 2 Jahre. Der Saukopftunnel an der B38 bei Weinheim im Rhein-Neckar-Kreis ist kurzfristig gesperrt worden. Das Landratsamt sagt, eine Löschwasserleitung im Tunnel ist kaputt und muss repariert werden. Vermutlich dauert die Sperrung noch bis morgen Nachmittag.
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8: Es sind Sommerferien, noch nichts los auf den Straßen. Uns liegen keine Meldungen vor. Es wird aber schon leidenschaftlich geblitzt. Gerade in Sinsheim zum Beispiel, direkt in der Hauptstraße. Und Blitze auch in Wildberg, da in der Kirchstraße. Macht schön langsam. Und falls ihr unterwegs noch was gesehen habt, schickt uns gerne eine Sprachnachricht an die 08000 34 35 36. Mein Name ist Basti Haug. Einen schönen Freitagmorgen zusammen.
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0: fühlt sich schon so an wie ein Samstagmorgen, oder? Ganz entspannt, ganz gediegen, Top-Loader, Dancing in the Moonlight. Schönen guten Morgen mit Radio Regenbogen. Wir freuen uns gemeinsam aufs Wochenende und stellen fest, ey, das liefert wieder ziemlich stark ab. V8-Gebrumme, Festzeltgefühl und Kultur einfach mitten in der Stadt. Hier kommen gleich 4 Tipps, die was können, von Kollege Christoph Bajor.
1: Am Technikmuseum in Sinsheim, da rollen morgen und Sonntag die dicken Dinger an. Beim US-Car-Treffen gibt's Muscle Cars, Oldtimer und US-Schlitten zum Anfassen ganz nah. Dazu Musik, Foodtrucks und Drinks. Also, wenn ihr auf Chrom-Heckflossen und sehr große Motorhauben steht, bitteschön.
2: God bless America. Thank you all.
1: In Löffingen wird von morgen bis Montag das 20. Städtlefest gefeiert. Und zwar umsonst. Mit Live-Auftritten, Platzkonzerten und am Sonntag dem großen Trachtenfestumzug. Es klingt nach 3 Tagen. Ja, wir wollen nur kurz hin und sind dann trotzdem bis abends da.
3: Kriege ich schon wieder Bock.
1: Und in Stuttgart Süd läuft bis Sonntag das Marienplatzfest. Ist ein kostenfreies Kultur- und Musikfestival mit guter Musik, kreativen Ideen und diesem ganz speziellen Sommerstadtgefühl.
4: Also ich bin voll zufrieden.
0: Ja, wir auch. Ordentlich Auswahl. Von US-Boliden bis Festivaldecke. Alles bei uns. Kommt gut ins Wochenende um 6:41 Uhr. Hello.

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0: ist einfach die perfekte Kombi zwischen lässig und cool am Freitagmorgen. Teddy Swims, Mr. Know-It-All bei Radio Regenbogen. Hallo zusammen. So gut, dass ihr jetzt in diesem Moment gerade hier seid. Genau richtig zum Start unserer nächsten Radio Regenbogen. Guten Morgen, Rakete. Das ist genau die, die euch in den Wochenend-Party-Modus katapultiert. Zuvor alles wie immer, all die Sorgen der Woche, all den Stress bei der Arbeit oder den Ärger über die neuen Pläne der FIFA, alles mal schnell über Bord geworfen. Und dann Tür zu und ab dafür. 5, 4, 3, 2, 1, 0.
1: Guten Morgen!
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0: Mach den Weg zur Arbeit auf gar keinen Fall schneller. Aber so viel angenehmer. One Republic, If I Lose Myself bei Radio Regenbogen. Schönen guten Morgen zusammen. Auch sehr angenehm, so eine 10 von 10 auf der Angenehm-Skala. Alex Warren. Superhit Fever Dream muss drauf auf eure Playlist für den Freitagmorgen. Kommt da auch gleich unter anderem mit dabei. Nach 7.
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14: Gestern gab es 3 lupenreine 40er, 40-0s Riefhälte am Hochrie und 40-1 in Riegel im Kaiserstuhl und 40-2 in Olsbach in der Ortenau. Und heute ist es nicht mehr so viel, die typischen Höchsttemperaturen so zwischen 31 und 34 Grad, aber es wird langsam schwüler und damit häufiger als gestern am späten Nachmittag und Abend auch Schauer und Gewitter und örtlich auch von der kräftigen Sorte.
0: Dankeschön, Jörg.
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15: Das sind die Themen um 7 Uhr. Hitzerekord für Baden-Württemberg ist vorläufig geknackt. Und die gute Nachricht aus dem Schwarzwald: 11-Jährige wandert für den guten Zweck. Ich bin Susanne Weise. Schönen guten Morgen. In Baden-Württemberg ist der Temperaturrekord für einen Juli eingestellt worden. Gestern sind in Ohlsbach im Ortenaukreis 40,2 Grad gemessen worden, bedeutet bundesweit Platz 3. Den höchsten vorläufigen Wert meldete mit 40,5 Grad Bernburg an der Saale in Sachsen-Anhalt. Dahinter folgt mit 40,4 Grad das bayerische Kitzingen. In Rheinfelden im Kreis Lörrach waren es genau 40 Grad. Radio Regenbogen-Reporter Uli Reitinger.
16: In den 3 Bundesländern Sachsen-Anhalt, Bayern und Baden-Württemberg war es in einem Juli noch nie so heiß. Der bundesweite All-Time-Hitzerekord blieb dagegen unangetastet. Er liegt bei 41,8 Grad, gemessen in diesem Jahr Ende Juni in Möckern-Drewitz in Sachsen-Anhalt. Diese Hitzewelle vom 18. bis 28. Juni war historisch. An 467 von 488 Stationen registrierte der Wetterdienst Allzeit- oder Monatsrekorde.
15: FIFA-Boss Infantino bekommt für seine WM-Investorenpläne immer mehr Gegenwind. Nach der Boykottdrohung der UEFA für FIFA-Spiele hat auch der Kontinentalverband CONCACAF die Pläne geschlossen abgelehnt. Er ist zuständig für Nord- und Mittelamerika sowie die Karibik. Damit positionieren sich auch die letzten drei WM-Gastgeber USA, Mexiko und Kanada gegen Infantino. Für ihn dürfte es jetzt schwierig werden, überhaupt eine Mehrheit für seine Pläne zu bekommen, einen Teil der kommerziellen Rechte an Investoren zu verkaufen. Die Tiere im Heidelberger Zoo kommen ohne Probleme durch die heißen Tage. Das hat uns der Zoo auf Anfrage mitgeteilt. Beispielsweise werden die Alpakas oder auch die Elefanten regelmäßig geduscht. Außerdem gibt es für viele Tiere Eisbomben, in denen Obst, Fleisch oder anderes Futter eingefroren ist. Und die gute Nachricht aus dem Schwarzwald. Ein 11-jähriges Mädchen bricht zu einer Spendentour von Herrenberg nach Titisee auf. Zusammen mit ihrer Mutter läuft Eda 162 Kilometer in 10 Tagen, um Geld fürs Kinder- und Jugendhospiz in Stuttgart zu sammeln. Morgen geht's los. Nicht nur für die Stadt Titisee. Ein unglaublich beeindruckendes Zeichen für Mitmenschlichkeit.
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3: Es sind halt Sommerferien. Nicht allzu viel los auf den Straßen. Gibt gerade nur eine Meldung. Heißt Achtung auf der A6 in Richtung Heilbronn. Zwischen dem Dreieck Hockenheim und dem Kreuz Waldorf. Obacht, da liegen Gegenstände auf der linken Spur. Geblitzt wird aber schon sehr fleißig. Gerade zum Beispiel in Bad Urach, da in der Ulmer Straße. Und Blitze auch in Alpirsbach, im vorderen Eischbach. Falls ihr sonst noch was gesehen habt, schickt uns heute Morgen weiter gerne Sprachnachricht an die 08000 34 35 36. Kommt gut an.
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3: Und mit euch und dem nächsten super Sommerwochenende vor der Brust, eben in den Nachrichten gehört. Gestern ja Juli-Hitzerekord in Baden-Württemberg. Ohlsbach in der Ortenau meldet 40,2 Grad, völlig verrückt. Das Wochenende dagegen eher gediegen entspannt mit knapp über 30 Grad und viel Sonne. Wir freuen uns tierisch drauf. Gleich mit Mr. Mister jetzt erstmal endgültig wach werden. Mit Ausdies, Pick up. Schön, dass ihr mit dabei seid.

0: Mein Fanjob, den mir heute keiner mehr glaubt. Ich habe in den Telefonzellen die Telefonbücher ausgetauscht. Früher lagen in den Telefonzellen ja solche Telefonbücher rum und ich bin rumgelaufen einmal im Jahr und habe da neue reingelegt.
1: Weltklasse, damit hat Sarah aus Maxdorf gut vorgelegt. Wir suchen heute Morgen die Ferienjobs, die euch heute einfach keiner mehr glaubt, weil es die vielleicht auch so gar nicht mehr gibt. Jetzt in den Sommerferien holt die Radio Regenbogen Community die Erinnerung zurück. Welcher war es denn bei euch, der Ferienjob, den euch heute einfach keiner mehr glaubt und den heute vielleicht auch keiner mehr machen würde? Einfach Sprachnachricht an die 08000 34 35 36. Radio Regenbogen Musikredakteur Lukas Spannbauer hat da auch so einen Job im Petto, ne?
2: Was mir keiner glaubt, ist, mit 12 war ich Türöffner bei der Immobilienmesse in Lörrach, im Burghof in Lörrach. Ich habe 50 Euro pro Tag bekommen dafür, dass ich den Menschen, die kamen und gingen, die Tür aufgemacht habe und einen schönen Tag gewünscht habe. Im Jahr drauf durfte ich den Job dann leider nicht mehr machen. Da hatten sie einen elektrischen Türöffner in der Zwischenzeit installiert. Da war ich raus.
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Also wenn du vor der Arbeit schon gefühlt im Freibad warst, dann hat da Radio Regenbogen die Finger im Spiel. Jason Derulo, super Sommerhit, Acapulco. Schön Freitagmorgen zusammen und stellt euch mal ganz kurz vor, euer Chef ist 12 Jahre alt. 12 und macht euch mal ein paar richtig klare Ansagen und hat schon vor einem Jahr sein ganz eigenes Gewerbe aufgebaut mit 12. Gibt's genauso bei uns in der Region. Was all das mit eurem Altglas zu tun hat, gleich kurz nach 7:30 hier in der Show. Jetzt Alex Warren, Fever Dream. Hallo zusammen.

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11: Durchwachsen heute bis 32 Grad. Jörg, wie sieht's dann am Wochenende aus?
12: Am Samstag gibt's weitere Schauer und Gewitter. Am Abend beruhigt sich dann das Ganze. Ein bisschen über 25 Grad. Der Sonntag dann mehr Sonne, weniger Wolken, weitgehend trocken. Am Sonntag schon wieder über 30 Grad. Und am Montag weiterhin Sonne und 35 Grad.
11: Danke dir, halb acht. Jetzt Susanne Weise mit den wichtigsten Meldungen des Morgens.
13: Guten Morgen. In Baden-Württemberg ist gestern der Temperaturrekord für einen Juli eingestellt worden. In Ohlsbach im Ortenaukreis sind es 40,2 Grad gewesen, Platz 3 bundesweit. Und die Eishockey-WM der Männer im kommenden Jahr in Deutschland findet wieder ohne Russland und Belarus statt. Der Weltverband begründet das mit Sicherheitsbedenken und Zweifeln an der sportlichen Integrität.
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14: Ich bin Stefan Gebert. Guten Morgen. Der Brand gestern Nachmittag in einem Wohngebiet in Weinheim hat Häuser beschädigt. Zuerst brannte eine Garage. Aus der Ferne war eine riesige schwarze Rauchwolke zu sehen. Anwohner hatten sogar von Explosionen berichtet. Ein Feuerwehrmann musste wegen Kreislaufproblemen medizinisch versorgt werden. An unseren Flughäfen herrscht Hochbetrieb. Von Stuttgart aus fliegen heute knapp 250 Flugzeuge, vor allem nach Istanbul, Palma de Mallorca und Antalya. Auch am Flughafen Karlsruhe Baden-Baden ist der Start in die Sommerferien zu spüren. Geschäftsführer Klaus Grunow.
15: Wir schauen auf den wahrscheinlich stärksten Sommerbetrieb, den wir je hier am Flughafen Karlsruhe Baden-Baden hatten. Und wir gehen davon aus, dass es stark weitergeht und wir somit einer neuen Rekordpassagierzahl in diesem Jahr entgegenfiebern. Wir freuen uns einfach über diese Akzeptanz und Popularität des Flughafens.
14: In Colmar startet die Weinmesse Foire au Vin. Nach Paris die Messe in Frankreich. Mit 350 Ausstellern begleitet wird sie von einem Open-Air-Musikfestival. Weit über 300.000 Besucher kommen jedes Jahr. Die Weinmesse in Colmar geht bis zum 9. August.
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11: Vorsicht heute Morgen auf der A6 Mannheim Richtung Heilbronn zwischen dem Dreieck Hockenheim und dem Kreuz Walldorf. Obacht, Gegenstände auf der linken Spur. Vorsicht jetzt auf der A659 Weinheim Richtung Viernheim zwischen Viernheim Ost und Viernheim. Auch da Gegenstände, diesmal aber auf der rechten Spur. Langsam machen. Langsam machen, eh eine super Idee. Es wird schon geblitzt heute Morgen in Pforzheim zum Beispiel in der Gartenstadt. Und Die Manuela ist wach, hat einen Blitzer gesehen. Manu, wo steht der?
6: In Bad Urach gegenüber der Einfahrt Künkelismühle, kurz hinter der Bushaltestelle.
11: Manuela, wir danken dir fürs Melden. Falls ihr auch noch was gesehen habt, schickt uns auch gerne eine Sprachnachricht, wie immer an die 08000 34 35 36. Mein Name ist Basti Haug. Einen schönen Freitagmorgen zusammen.
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0: das ist einfach schon ein ganz besonderes Gefühl heute Morgen. Fast im Wochenende, dazu Sommerferien. Unsere Kids und Teens springen gleich wieder durchs Freibad, essen Eis. Es geht aber auch einfach komplett anders. Schönen Freitagmorgen mit Radio Regenbogen. Marius aus Leingarten im Kreis Heilbronn verdient einfach gut Geld. Mit 12 Jahren. Marius, du hast ein eigenes Business am Start, auch in den Ferien. Radlglas, holst Altglas ab mit deinem E-Bike. Marius, hast du nicht eher so Bock auf Zocken in den Ferien?
1: Also ich tatsächlich habe ich sehr Lust, sowas zu machen. So ein eigenes Startup, ein eigenes Business. Natürlich zocke ich auch, aber ich habe da einfach Bock drauf, das zu machen. Und das macht mir auch ziemlich Spaß.
0: Wir müssen aber trotzdem erstmal festhalten, Marius, du bist 12. Ne? Was sind denn so die witzigsten Reaktionen, die du schon so mitbekommen hast, wenn du den Leuten sagst, vielleicht auch Erwachsenen, ey, ich habe ein Gewerbe, ich mache da was, ich verdiene schon ein bisschen Cash. Wie reagieren die Menschen?
1: Also erstmal natürlich kommt da der Anwalt aus denen raus. Die sagen dann immer, Wanda, du bist 12. Das darf auch gar nicht sein hier, also sorry. Dann sind die Leute eigentlich auch ziemlich korrekt da und sagen auch, was für ein cooles Projekt ich habe. Und da ist mein Alter auch ziemlich krass, dass ich das überhaupt so mache.
0: Wie hattest du denn die Idee zu sagen, hey, ich hole das Altglas bei den Leuten ab?
1: Meine Mutter hat immer gesagt, ich und mein Vater sollen es wegbringen. Ich habe halt im letzten Jahr davor, wo ich es gegründet habe, habe ich tatsächlich ein E-Bike bekommen. Und dann kam halt schon so die Ideen mit Anhänger und so. Da hat es dann schon angefangen.
0: Ah, die Mama steckt also wirklich dahinter. Inzwischen läuft dein Radglas-Business sogar in Berlin. Bald vielleicht auch deutschlandweit. Reden wir gleich drüber in genau 6 Minuten. Jetzt erstmal Ed Sheeran. Azizam.

0: lässt uns schon mal spüren, was Wochenende wirklich bedeutet. Gampa und Dadoni, Bittersweet Symphony bei Radio Regenbogen. Schönen guten Morgen zusammen mit einer mega Erfolgsstory. 12 Jahre jung und schon das eigene Business am Start. Marius aus Leingarten im Kreis Heilbronn. Du holst mit dem Rad Altglas ab. Marius, was passiert da so, wenn du ankommst mit deinem E-Bike und dem Anhänger mit 12 Jahren? Wie reagieren da die Leute?
1: Ich war mal bei einem Zelt und die dachten, glaube ich, ich wäre so eine große Speditionsschwimmer, die ihr Altglas abholt. aber dann stand ich da und da haben die so gesagt, so, ja, also wir haben ein bisschen mehr Altglas. Und da bin ich dann sehr oft gefahren.
0: Aber hast du jedes Mal fahren einen Fünfer genommen, ja?
1: Ja, natürlich.
0: Kannst du das mal ganz kurz zusammenfassen, was du da machst und was du da anbietest?
1: Also ich hole Altglas und Pfand mit dem Fahrrad und Anhänger ab. Ich habe ein E-Bike und biete es in Leingarten, Northeim, Kirchhausen und Berlin an und zwei andere Städte. Wir wollen ein bisschen was für die Welt tun, einfach ein bisschen nachhaltiger leben, indem wir Altglas und Pfand mit dem Fahrrad und Anhänger abholen.
0: Jetzt hast du schon gesagt, du bietest es auch in Berlin an. Ist jetzt nicht so, dass du mit dem E-Bike dann aus Baden-Württemberg nach Berlin rüber radelst. Das heißt, du hast auch wirklich Mitarbeiter.
1: Kann man eigentlich nicht so Mitarbeiter nennen, sondern die freuen sich, die haben richtig Bock, bei Radelgas mitzumachen. Und ja, dem macht es einfach viel Spaß, um ein bisschen was daneben zu verdienen.
0: Jetzt bist du natürlich auch noch in der Schule irgendwie, aber ist das so deine Zukunft, dass du sagst, hey, ich will mit geilen Ideen richtig durchstarten?
1: Ja, also ich werde auf jeden Fall bei keinem Unternehmen arbeiten, sondern ich werde selber eins haben. Selbst wenn es jetzt nicht mit Radelgas klappt, habe ich tausende Ideen und ich hoffe, ich kann die gut umsetzen.
0: Ja, das wirst du. Da sind wir uns alle ziemlich sicher. Absoluter Superjunge.

0: einfach diese Wahnsinnsgeschichte von Marius aus Heilbronn gerade eben und seinem Business mit 12 Jahren. Komplett Weltklasse, lässt auch den Daniel nicht ganz kalt.
1: Da ich das Ganze beruflich mache, musste ich umso mehr schmunzeln. Ich finde das richtig klasse, was du da machst, und wünsche dir auf deinem weiteren Weg noch ganz viel Erfolg.
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0: fragt man sich eigentlich immer montags auf dem Weg zur Arbeit, Shawn Mendes, why, hilft aber auch freitags, weil absoluter Superhit hier bei Radio Regenbogen. Gleich Shakira und Burna Boy mit dabei. Bringen uns schon mal schön in Sommerstimmung fürs Wochenende. Die, kommt drauf auf eure Playlist, gleich unter anderem mit dabei nach 8.
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1: Gestern gab es wieder häufig die 40, heute kommen wir noch so an die 34 ran. Dazu am Vormittag viel Sonne, am Nachmittag brodelt es wieder und dann gibt es auch häufiger als gestern ein paar Schauer und Gewitter und zwar auch bis in die Nacht hinein. Temperaturen schon erwähnt, bis an die 34 Grad und nachts kaum unter 20 Grad auf den Samstag.
2: Dankeschön, Jörg.
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3: Das sind die Themen um 8 Uhr. Städtetag fordert Milliarden für Schutz gegen Hitze. Und die gute Nachricht aus Stuttgart, neue Fahrradstellplätze an der MHP-Arena. Ich bin Susanne Weise. Schönen guten Morgen. Geknackte Temperaturrekorde, Dürren, Niedrigwasser in den Flüssen. Deutschland muss sich gegen die klimawandelbedingte Hitze wappnen, fordert nicht nur die Deutsche Umwelthilfe. Auch der Deutsche Städtetag sieht das Problem und fordert finanzielle Unterstützung. Städtetags Hauptgeschäftsführer Schuchert betonte im Ersten, es liege nicht am Wollen, sondern am Geld. Nur damit könne das Thema blau-grüne Infrastruktur stärker angegangen werden.
4: Das heißt ganz konkret, da geht es eben um das Schaffen von Grün in der Stadt, also sprich Bäume, aber auch natürlich mehr Wasser in die Städte auch hineinzukriegen. Stichwort Schwammstadt, so dass die Städte dann an der Stelle auch resilienter sind gegenüber solchen Hitzeereignissen oder auch Trockenphasen. Das Ganze kostet nicht nur Millionen, das kostet Milliarden. Wir gehen davon aus, damit man ein Gespür bekommt, Überschläge von 5 bis 8 Milliarden Euro, die pro Jahr benötigt werden, um dieses zu erreichen.
3: Nach Schuchards Worten helfen aber auch schon kleinere Projekte. Gute Ideen, die nicht viel kosten, wie zum Beispiel aus Baden-Württemberg. Es gibt eine landesweite App, die über 4000 kühle Orte zeigt, wie Kirchen in Karlsruhe, Trinkbrunnen in Mannheim oder Freiburg oder Nebelduschen wie die in Heilbronn und Lörrach. Die kostenlose App heißt Kühle Orte Baden-Württemberg. In der Debatte über die abschlagsfreie Rente nach 45 Beitragsjahren bekommen die Ministerpräsidenten aus dem Osten Rückendeckung vom Chef des CDU-Arbeitnehmerflügels Rathke. Er sagte dem RND, wer so lange gearbeitet und Verantwortung übernommen habe, der verdiene Respekt und Verlässlichkeit. Niemand dürfe das Gefühl haben, dass seine Lebensleistung unter die Räder komme. Die Ministerpräsidenten aus Sachsen, Sachsen-Anhalt und Thüringen hatten sich für die Beibehaltung der abschlagsfreien Rente stark gemacht. Wirtschaftsministerin Reiche will aber an der Abschaffung festhalten. Durstige Kehlen in Deutschland greifen immer häufiger zu alkoholfreiem Bier. Eine Jugafumfrage zeigt, dass es vor allem gesundheitliche Gründe sind. Demnach wird beim oder nach dem Sport doppelt so häufig alkoholfreies Bier getrunken wie alkoholhaltiges, vor allem von den jüngeren Menschen. Über alle Altersgruppen hinweg lag der Anteil bei 16%. Bei Anlässen für Bier mit Alkohol liegen Treffen mit Freunden an der Spitze, gefolgt von Partys, Essen und Urlaub. Und die gute Nachricht aus Stuttgart. Wer mit dem Fahrrad zum VfB-Spiel in der MHP-Arena radelt, findet künftig leichter einen Stellplatz. Die Stadt und der Bundesliga-Club planen dort rund 500 neue Fahrradabstellplätze. Bis zum zweiten Heimspiel im September soll die Anlage fertig sein.
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2: Vorsicht gerade auf der A81, Singen Richtung Stuttgart zwischen Empfingen und Rottenburg-Obach. Da liegt eine Leitbacke auf der rechten Spur. Geblitzt werdet ihr in Kronau in der Hauptstraße und Blitze auch in Eberbach, da in der Güterbahnhofstraße. Habt ihr sonst noch was gesehen, dann schickt uns doch gerne auch eine Sprachnachricht an die 08000 34 35 36. Kommt gut an!
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2: Und mit euch. Und euch ist schon bitte klar, dass ihr dieses Grinsen gerade nicht mehr aus dem Gesicht bekommt. Weil Ferien, weil bald Wochenende, weil mal wieder richtig viel Sonne für alle und weil Glockenbach und Tom Walker am Start ist. Jetzt mit Home. Schönen Freitagmorgen zusammen.
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0: Ich habe während Corona die Griffe der Einkaufswegen desinfiziert während der Ferien. Das glaubt mir doch heute auch keiner mehr, schreibt die Sina aus Wieseloch per WhatsApp. Ich glaube, daran kann sich wirklich kaum noch einer erinnern. Kommt gut in den Freitagmorgen mit Radio Regenbogen und den Ferienjobs, die euch heute einfach keiner mehr glaubt, weil es die vielleicht auch so einfach gar nicht mehr gibt. Uwe aus Neipsheim hat so einen Job.
1: Ich musste Gläser schleifen für die Backöfen. Es war so überkreuzlaufendes Band. Und da mussten wir alle vier Seiten durchziehen. Die waren alle nass, die Gläser, mit trockenen Händen. Oh, da ist der eine oder andere Schnitt nicht ausgeblieben, der später dann im Freibad immer ein bisschen gebrennt hat.
0: Ja, glaube ich, auch so ein Job, den es heute safe nicht mehr gibt. Was war's denn bei euch? Die Radio Regenbogen Community sammelt zum Start in die Sommerferien genau die Ferienjobs, die euch heute keiner mehr glaubt. Einfache Sprachnachricht an die 08000 34 35 36, so wie Doreen aus Eberbach.
2: Also ich habe früher Autos geputzt beim Nachbar, der hat einen Autohandel gehabt. Das gibt's ja heute auch nicht mehr, weil jetzt fährt jeder in die Waschanlage. Wirklich geputzt waren sie halt nicht, aber ich habe trotzdem 20 Mark bekommen.
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0: macht uns einfach komplett ready fürs Sommerwochenende. Shakira und Burna Boy, Die bei Radio Regenbogen, 8.19 Uhr am Freitag. Es steht aber jetzt schon fest, dieses Wochenende, was da vor unserer Brust steht, das kann einfach was. Märchen, Weltmusik, Sommerabend, Altstadt und ganz großes Lichterkino auf dem Wasser. Kollege Christoph Bajor hat für uns drei Tipps, die wirklich, wirklich was hermachen.
1: In Ludwigsburg wird das blühende Barock zur Märchenkulisse. Samstag und Sonntag läuft dort nämlich das Märchenfest mit Laufrally, Suchquiz und einem Rapunzel-Wettbewerb. Ja, lass mal dein Haar runter. Das Ganze ist im regulären Parkticket drin und Kinder bis 4 sind gratis dabei.
2: Ja, super!
1: In Emmendingen wird der Schlossplatz ab heute bis Sonntag zum Treffpunkt für alle, die musikalisch gern mal um die Welt reisen, mit afrikanischem Bazar, Workshops und abends gibt es Acts von Reggae bis Salsa.
3: Hola, chicas y chicos.
1: Und in Bad Waldsee gibt's am Wochenende die volle Packung draußen fest. Samstag ab 18 Uhr, Sonntag mit Flohmarkt, Drachenbootrennen und Kinderprogramm. Und am Abend dann noch 4000 Lichter auf dem Wasser. Plus dazu noch ein Höhenfeuerwerk um 22 Uhr.
4: Wir freuen uns.
5: Wir freuen uns.
4: Ja. Schauen wir mal, was wird.
5: Was wird?
0: Ich würde sagen, jede Menge dabei für alle, die diesen Sommer nicht verschwenden wollen. Vielleicht auch mit Michael Patrick Kelly. Morgen Abend bei Musik im Park in Schwetzingen live. Und schon jetzt hier in diesem Radio drinnen. Hier mit Wonders für euren Freitagmorgen. Hi zusammen.

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19: Gestern gab es drei lupenreine 40er, 40-0-3-Felte am Hochrieh und 40-1 in Riegel im Kaiserstuhl und 40-2 in Olsbach in der Ortenau. Und heute ist es nicht mehr so viel, die typischen Höchsttemperaturen so zwischen 31 und 34 Grad, aber es wird langsam schwüler und damit häufiger als gestern am späten Nachmittag und Abend auch Schauer und Gewitter und örtlich auch von der kräftigen Sorte.
20: Danke dir. 8:30. Jetzt Susanne Weise mit den wichtigsten Meldungen des Morgens.
21: Guten Morgen. Der Städtetag fordert mehr Geld zum Schutz vor Hitze. Hauptgeschäftsführer Schuchert bezifferte die Kosten im Ersten auf bis zu 8 Milliarden Euro jährlich, unter anderem für energetische Umbauten und mehr Bäume und Wasser in den Städten. Und FIFA-Boss Infantino bekommt für seine WM-Investorenpläne immer mehr Gegenwind. Nach der Boykottdrohung der UEFA für FIFA-Spiele hat auch der amerikanisch-karibische Kontinentalverband CONCACAF die Pläne geschlossen abgelehnt.
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0: Ich bin Stefan Gebert. Guten Morgen. Eine Freiburger Petition hat erreicht, dass das Land die Kürzungen bei den Arten- und Biotopschutzmaßnahmen zurückgenommen hat. Doch der Ausfall in den letzten 2 Monaten hat schwerwiegende Folgen. Zahlreiche spezialisierte Landschaftspflegeunternehmen haben sich bereits umorientiert. Das sagt die Petitionsverantwortliche und Biologin Ulrike Eberius.
2: Was nicht bedacht wurde, ist, dass viele von denen, die diese Arbeit jetzt in der Fläche ausführen könnten, sich zum Teil jetzt schon anders orientiert haben, weil sie tatsächlich vor dem wirtschaftlichen ausstanden. Also da sind richtig Lebensentwürfe zerstört worden innerhalb kürzester Zeit. Und was man natürlich nie vergessen darf, ist, es geht ja nicht nur darum, dass irgendwelche Leute wirtschaftliche Schäden erlitten haben, sondern für die Natur ist der Schaden ja auch so ganz enorm.
0: Auf der B35 zwischen Bruchsal und Graben-Neudorf im Kreis Karlsruhe beginnen Sanierungsarbeiten. Auf rund 8 Kilometern erneuert das Regierungspräsidium Karlsruhe die Fahrbahndecke. Auch die Anschlussstelle Bruchsal der A5 wird saniert. Der erste Bauabschnitt beginnt am kommenden Montag. Betroffen ist der Abschnitt zwischen Bruchsal und der Kreisdeponie bei Ubstadt-Weiher. Wer in Heidelberg ein öffentliches Fest, ein Konzert oder eine Vereinsparty organisiert, kann ab sofort kostenlose Hilfsmittel für mehr Barrierefreiheit ausleihen. Die Stadt stellt dafür einen neuen Pool mit mobiler Rampe, Hublift, Induktionshöranlage und Lärmschutzkopfhörern bereit. So sollen Menschen mit Behinderungen leichter an Veranstaltungen teilnehmen können.
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20: Um 8.33 Uhr, Vorsicht gerade auf der A5 Karlsruhe Richtung Basel zwischen Rastatt Süd und der Raststätte Baden-Baden. Da gab es einen heftigen Unfall auf allen Fahrstreifen. Macht da bitte ganz besonders langsam. Geblitzt werdet ihr heute Morgen in Heidelberg in der Mönchhofstraße und Blitze auch in Ladenburg in der Ilvesheimer Straße. Habt ihr sonst noch was gesehen? Dann schickt uns gerne wie immer eine Sprachnachricht an die 08.34 35 36. Ich bin Basti Haug. Einen schönen guten Morgen zusammen.
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0: Ganz ähnlich wie heute einen Schattenplatz im Freibad zu finden.
1: Einfach ein gutes Gefühl von The Last Good Night, Pictures of You. Sarah aus Maxdorf hat unsere Gefühle heute Morgen auch definitiv angesprochen.
2: Mein Ferienjob, den mir heute keiner mehr glaubt. Ich habe in den Telefonzellen die Telefonbücher ausgetauscht. Früher lagen in den Telefonzellen ja solche Telefonbücher rum und ich bin rumgelaufen einmal im Jahr und habe da neue reingelegt.
1: Absoluter Traum. Sarah hat den Stein ins Rollen gebracht. Seitdem sammelt die Radio Regenbogen Community ganz wild zum Start in die Urlaubszeit Ferienjobs, die euch heute keiner mehr glaubt. Falls ihr auch so einen hattet, einen Ferienjob, den es heute vielleicht auch gar nicht mehr gibt, einfach Sprachnachricht an die 08000 34 35 36. Gleich nach 9 für euch Christina Klee am Mikrofon. Und du hattest auch so einen längst vergessenen Ferienjob, ne?
3: Mit 15 auf dem Maisfeld bei Rastatt, Maiskolbenbestäubung, ja. Oben war dann eine Tüte über dem Maiskolben, musste ich schütteln, abziehen ganz vorsichtig und unten, da wo die frischen Maiskolben rauskommen, drüber ziehen. Es war heiß. Ich hatte zum Glück meinen Walkman dabei, sagen wir es mal so. Und ich habe viel Geld verdient, aber Spaß hat es nicht gemacht. Radio.

Wir freuen uns aufs Wochenende mit Taylor Swift. Anti-Hero in der besten Musik bei Radio Regenbogen. Schon vor dem Wochenende auf den Montag schauen lohnt sich nur in diesem Fall. Macht am Montag bitte extrem langsam auf den Straßen. Ab da läuft auch bei uns in Baden-Württemberg wieder für eine Woche ein Blitzermarathon. Da stehen sie wieder an jedem Eck. So, jetzt heben wir die Stimmung wieder direkt auf den Peak und zwar in 3, 2, 1 und bitte.

0: drei zusammen einfach mega. David Guetta, Teddy Swims, Tones and I. Gone, gone, gone. Gleich machen wir weiter munter mit der Freitagsparty bei Christina Klee. Die hat Bibi Rexha und Faithless am Start. Richtig, New Religion. Kommt drauf auf eure Playlist, gleich unter anderem mit dabei nach 9. Das war's von mir. Ich bin Basti Haug, wünsche euch ein schönes Wochenende.
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17: Gestern gab es wieder häufig die 40, heute kommen wir noch so an die 34 ran. Dazu am Vormittag viel Sonne, am Nachmittag brodelt es wieder und dann gibt es auch häufiger als gestern ein paar Schauer und Gewitter und zwar auch bis in die Nacht hinein. Temperaturen schon erwähnt, bis an die 34 Grad und nachts kaum unter 20 Grad auf den Samstag.
0: Danke dir.
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18: Das sind die Themen um 9 Uhr. Städtetag fordert Milliarden für Schutz gegen Hitze. Und die gute Nachricht aus Heidelberg: Die Stadt macht Barrierefreiheit einfacher. Ich bin Susanne Weise. Schönen guten Morgen. Geknackte Temperaturrekorde, Dürre, Niedrigwasser in den Flüssen. Deutschland muss sich gegen die klimawandelbedingte Hitze wappnen, fordert nicht nur die Deutsche Umwelthilfe. Auch der Deutsche Städtetag sieht das Problem und fordert finanzielle Unterstützung. Städtetags Hauptgeschäftsführer Schuchert betonte im Ersten, es liege nicht am Wollen, sondern am Geld. Nur damit könne das Thema blau-grüne Infrastruktur stärker angegangen werden.
4: Das heißt ganz konkret, da geht es eben um das Schaffen von Grün in der Stadt, also sprich Bäume, aber auch natürlich mehr Wasser in die Städte auch hineinzukriegen. Stichwort Schwammstadt, so dass die Städte dann an der Stelle auch resilienter sind gegenüber solchen Hitzeereignissen oder auch Trockenphasen. Das Ganze kostet nicht nur Millionen, das kostet Überschläge 5 bis 8 Milliarden Euro pro Jahr.
18: Nach Schucherts Worten helfen aber auch schon kleinere Projekte. Gute Ideen, die nicht viel kosten. Hier Beispiele aus Baden-Württemberg. Es gibt eine landesweite App, die über 4000 kühle Orte zeigt, wie Kirchen in Karlsruhe, Trinkbrunnen in Mannheim und Freiburg oder Nebelduschen in Heilbronn und Lörrach. Die App heißt Kühle Orte Baden-Württemberg. Eine Mehrheit der Deutschen sieht das Vorgehen von Kanzler Merz bei der jüngsten Neubesetzung von Spitzenämtern kritisch. 57% sagten in einer Politbarometer-Umfrage, Merz habe seine Sache eher schlecht gemacht. 21% bewerteten das Vorgehen positiv. Dass die Arbeit der Bundesregierung durch die personellen Veränderungen eher besser wird, glauben nur 17%. Seit heute haben Verbraucher europaweit ein Recht auf Reparatur bei Geräten wie Smartphones, Waschmaschinen und Kühlschränken. Ziel dieser EU-Vorgabe ist es, Elektroschrott zu vermeiden, Ressourcen zu schonen und Geld zu sparen. Hersteller sind jetzt verpflichtet, Reparaturen nicht durch Software oder die Bauweise zu erschweren und sie müssen über Reparaturmöglichkeiten informieren. Außerdem müssen sie Ersatzteile zur Verfügung stellen für Waschmaschinen bis zu 10 Jahre nach Einstellung der Produktion. Bei Smartphones sind 7 Jahre. Und die gute Nachricht aus der Rhein-Neckar-Region. Wer in Heidelberg ein öffentliches Fest, Konzert oder eine Vereinsparty organisiert, kann ab sofort kostenlos Hilfsmittel für mehr Barrierefreiheit ausleihen. Die Stadt stellt dafür einen neuen Pool mit mobiler Rampe, Hublift, Induktionshöranlage und Lärmschutzkopfhörern bereit. So sollen Menschen mit Behinderung leichter an Veranstaltungen teilnehmen können.
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8: Gleich 9:03. Wir schauen auf die A5. Karlsruhe Richtung Basel. Die Einfahrt Rastatt Süd ist wegen einem Unfall noch gesperrt. Im Kreis Calw, die Kreisstraße zwischen Unterreichenbach und Schwarzenberg. Hier ist die Straße auch in beiden Richtungen gesperrt wegen einer Unfallaufnahme. Zu den Staus, da habe ich eine Meldung für euch von der A5 Karlsruhe Richtung Basel. Eben die zwischen Karlsruhe Süd und Rastatt Süd. Da haben wir 7 Kilometer Stau. Die Straße ist wegen einer Unfallaufnahme gerade gesperrt. Habt ihr auch gehört jetzt gerade eben in den Verkehrsnachrichten davor. Jetzt bitte eine Gasse für die Rettungs- und Einsatzfahrzeuge bilden, damit die auch wirklich an die Unfallstelle rankommen. Es wird noch geblitzt in Mannheim in der Hauptstraße, auch in Ludwigshafen am Rhein, in der Bruchwiesenstraße. Aber ihr wisst Bescheid, sobald ihr auch was gesehen habt, gerne die Community vorwarnen. Schickt mir eine Sprachnachricht. 08000 34 35 36. Gute Fahrt euch.
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8: Ja, die Woche liegt schon fast auf der Zielgeraden, nur noch der letzte Kilometer und das schaffen wir auch locker. Los geht's zu Zoe Wies und Topic.
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11: Es ist genau 9:30 Uhr. Wir schauen auf die A5 Karlsruhe Richtung Basel. Wenn ihr hier zwischen Karlsruhe Süd und Rastatt Süd unterwegs seid, die Einfahrt oder Ausfahrt Rastatt Süd ist aktuell gesperrt. Wir haben hier 7 Kilometer Stau. Da läuft gerade eine Unfallaufnahme. Bitte bildet eine Rettungsgasse für alle Rettungs- und Einsatzfahrzeuge. Und eine Unfallaufnahme gibt es auch auf der B3 Baden-Baden Richtung Aachen zwischen Baden-Baden und der Überleitung zur B500. Die Richtung ist auch aktuell gesperrt wegen einer Unfallaufnahme. Da bitte weiträumig auch umfahren, wenn ihr könnt und es euch möglich ist. Es wird geblitzt heute Vormittag, unter anderem in Gärtringen, in der Rohrauer Straße. Aber ihr wisst Bescheid, sobald ihr auch was gesehen habt, gerne die Community vorwarnen. Schickt mir eine Sprachnachricht, geht ganz schnell. 08000 34 35 36. Kommt gut und sicher an. Habt einen wunderschönen Freitagvormittag. Christina Klich hier, hi.

0: Genau der richtige Beat für dieses Wochenende mit einem eurer Lieblingshits von Purple Disco Machine hier bei Radio Regenbogen. Und bei diesem Programm in der Region, da schlägt unser Herz auch noch schneller. Denn dieses Wochenende wird es in Baden-Württemberg richtig magisch. Im blühenden Barock in Ludwigsburg, da startet heute nämlich das Märchenfest. Für die ganze Familie etwas mit Laufrally, Suchquiz, dem großen Rapunzel-Wettbewerb unter der Emichsburg. Alles im normalen Tagesticket enthalten. Und Kids bis 4 sind sogar gratis. Richtig groß wird's in Bad Waldsee. Altstadt Seenachtsfest komplett eintrittsfrei. Am Samstagabend Sternmarsch, Fassanstich, Sonntag sogar Flohmarkt und Drachenbootrennen. Und wenn's dann dunkel wird, 4000 schwimmende Lichter auf dem See. Ich war auch schon dort. Es ist unheimlich schön, das anzusehen. 22 Uhr, natürlich das große Höhenfeuerwerk darf da nicht fehlen. Und wer es lieber musikalisch mag, im Tollhaus, es ist wieder soweit, im Tollhaus in Karlsruhe läuft noch bis 9. August das Zeltival mit Tokotronic, Joris und den Wombats zum Beispiel. Viel Spaß und ein wunderschönes Wochenende.
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0: Ganz ehrlich, sobald Backstreet Boys laufen, bin ich sofort wieder 17. Radio Regenbogen bei der Arbeit hier. Ich weiß, es geht ganz vielen so in der Community. Aber nach den Nachrichten um 10 kommt einer eurer Lieblingshits von Shawn Mendes. Ich nenne ihn ja immer gerne Schnuckelchen. Denn der hat nicht nur uns Millennials den Kopf verdreht. Stitches packt uns in wenigen Momenten hier bei Radio Regenbogen.
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0: Wir sind mitten im Hochsommerprogramm. Heute Vormittag scheint erstmal nur die Sonne. Es ist trocken überall, schön warm, angenehm am Nachmittag, sage ich jetzt mal. Da ziehen dann wieder ein paar Wolken auf. Es kann örtlich auch wirklich kräftig regnen, auch mal blitzen und donnern für eine kurze Zeit. Am Schluchsee bleibt es mit 28 Grad noch am moderatesten, sage ich jetzt mal. Ansonsten kriegen wir heute bis 34 Grad ab. Aber das ist ja immer noch angenehmer als gestern. Schönen Freitag, der 31. Juli.
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7: Und das sind die Themen um 10 Uhr. Mehrheit hält Hitzeschutz für unzureichend. Und die gute Nachricht aus dem Breisgau, das Freiburger Schlossberg-Festival ist zurück. Ich bin Susanne Weise, schönen Vormittag. Mit Baden-Württemberg, Sachsen und Sachsen-Anhalt sind gleich in drei Bundesländern gestern Hitzerekorde gemessen worden. Aber wie schützen vor solchen extremen Temperaturen? Die große Mehrheit der Menschen in Deutschland ist der Ansicht, dass hierzulande nicht genug dafür getan wird. Im aktuellen Politbarometer halten 83% der Befragten den Hitzeschutz für unzureichend. Mehr dazu von Tanja Wagner.
8: Parks und Grünanlagen, schattenspendende Bäume an den Straßen, Trinkbrunnen, entsiegelte Flächen und die Öffnung kühler öffentlicher Räume wie Bibliotheken. All das kann helfen, die Gluthitze in der Stadt erträglicher zu machen. Nur klappt das nach Ansicht der meisten derzeit nicht sonderlich gut. Gerade mal jeder Zehnte hält den Hitzeschutz hierzulande für ausreichend. Gleichzeitig wächst die Sorge vor weiteren Wetterextremen in der Zukunft. Rund 3/4 der Befragten geht davon aus, dass es in den nächsten Jahren häufiger zu Hitzewellen, Dürren und Hochwasser kommt.
7: Die angebliche Vergewaltigung einer 16-Jährigen in der Stuttgarter Innenstadt hat es laut Polizei nicht gegeben. Die Jugendliche räumte in einer Vernehmung ein, die Tat Ende Juni vorgetäuscht zu haben. Zuvor waren Ermittlern Widersprüche im Bericht aufgefallen. Gegen die Jugendliche wird nun wegen des Verdachts der Vortäuschung einer Straftat ermittelt. Die Hintergründe sind noch unklar. In Griechenland kämpft die Feuerwehr weiter gegen zahlreiche Waldbrände. Vor allem auf der Mittelmeerinsel Kreta erschweren starke, teils orkanartige Winde die Löscharbeiten und entfachen immer wieder neue Brandherde. Aber auch auf der Halbinsel Peloponnes, auf dem Festland und den Inseln Andros, Paros und Kalymnos lodern Feuer. Die Einsatzkräfte hoffen auf eine Entspannung der Wetterlage. Am Abend soll der Wind nachlassen. Und die gute Nachricht aus dem Breisgau, das Freiburger Schlossberg-Festival beginnt. Nach einer Pause wegen zu hoher Kosten feiert es ein Comeback. Mit neuem Konzept, es findet an drei Wochenenden statt. Mit dabei 24 Bands, 25 DJs und Live-Acts auf drei Bühnen.
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0: 9:02 haben wir es. Wenn ihr auf der A5 Karlsruhe Richtung Basel unterwegs seid, am besten weiträumig umfahren. Wenn ihr hier zwischen Karlsruhe Süd und Rastatt Süd unterwegs seid, die Ausfahrt Rastatt Süd ist gesperrt. Es gibt schon 10 Kilometer Stau. Da läuft gerade die Unfallaufnahme. Bitte bildet eine Rettungsgasse für alle Rettungs- und Einsatzfahrzeuge. Die B3 Baden-Baden Richtung Aachen zwischen Baden-Baden und der Überleitung B500. Hier ist die Strecke auch wegen der Unfallaufnahme gesperrt. Auf der A8 Karlsruhe Richtung Stuttgart zwischen Pforzheim West und Pforzheim Ost bei der Dauerbaustelle 4 Kilometer Stop and Go. Und es wird geblitzt in Heidelberg in der Sickingenstraße. Habt ihr noch was gesehen? Dann gerne die Community vorwarnen. Schickt mir eine Sprachnachricht 08000 34 35 36. Danke euch und gute Reise.
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0: Alles gut, ne? Das ist so der Zeitpunkt, wo die Kollegen von nebenan schon dreimal das gerufen haben. Das ist Freitagsstimmung, juhu!
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Einmal kurz durchgeschüttelt am Freitagvormittag hier mit Radio Regenbogen. Genau dafür ist dieser Song gemacht. Ricky Martin, Livin' La Vida Locker. 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Und nach dem ganzen Chaos ein bisschen mehr Ruhe, ein bisschen Liebe, die wir alle sofort verstehen, mit Olivia Dean. So easy bei Radio Regenbogen.

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14: Um gleich 10.31 Uhr. Wir schauen immer noch auf die A5 Karlsruhe Richtung Basel. Die Einfahrt Rastatt Süd ist seit heute früh wegen einem Unfall noch gesperrt. Zwischen Karlsruhe Süd und Rastatt Süd haben wir auch schon 10 Kilometer Stau. Bitte bildet eine Rettungsgasse für alle Einsatzfahrzeuge. Und falls es euch möglich ist, bitte noch weiträumig umfahren. Auf der A8 Karlsruhe Richtung Stuttgart zwischen Pforzheim West und Pforzheim Ost. 4 Kilometer Stop and Go wegen der Dauerbaustelle dort. Und wir haben noch ein paar Blitzer. Einmal in Pforzheim wird geblitzt, in der Julius-Neher-Straße, auch in Ludwigsburg, in der Hochdorfer Straße und überall, wo ihr auch was gesehen habt. Alles her damit. Einfach eine Sprachnachricht schicken, die Community vorwarnen. 08000 34 35 36. Sag schon mal Dankeschön, eine gute Reise euch und einen wunderschönen Freitagvormittag. Christina Klee hier, hi.
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0: Dieser Song hat Kraft, Energie. Ellie Goulding mit Burn, einer eurer Lieblingshits hier bei Radio Regenbogen.
1: Ich will nicht lesen, ich will zocken.
0: Oh ja, das kenne ich auch bei uns zu Hause mit unseren Jungs, 11 und 12, Ferienkoller, aber bitte ade. Und zwar jetzt mit der Mission entspannte Ferien. Wir sammeln nämlich gemeinsam die besten Ideen, wie wir unsere Kids in den Ferien vom Handy weghalten, so gut es geht. Genau deshalb habe ich eben mir für meine Jungs 11 und 12 was einfallen lassen. Das könnte tatsächlich funktionieren. Achtung, weil Jungs ja nicht so gerne lesen. Das ist schwierig. Aber 5 Euro für jedes gelesene Buch, da sind sie dabei. Für das erste ausgelesene Buch in den Ferien gibt's für meine Jungs jeweils 5 Euro. Ich habe es vorgeschlagen und ihr werdet es nicht glauben, auf einmal wurde verhandelt, welches Buch überhaupt zählt. Radio Regenbogen-Kollegin Bianca Seib, du hast da auch so ein paar Tricks auf Lager.
2: Ja, das ist aber auch immer eine Herausforderung. Ja. Was ich mal gemacht habe, und das lief eigentlich ziemlich gut, ich habe ein Lego-Modell gekauft, so ein bisschen ein größeres, und habe die Anleitung weg und habe gesagt, so, das machst du jetzt mal über die Ferien, und da war er wirklich mit beschäftigt und hatte auch tatsächlich Spaß am Knobeln. Oder andere Idee, die ist toll, wenn das Wetter jetzt so ist wie im Moment. Das habe ich Ferienfotowettbewerb genannt. Da gibt es dann jeden Tag so ein Motto. Also zum Beispiel was Blaues oder das schönste Blatt oder das coolste Wolkenbild. Und dann muss das Kind eben losziehen. Also es darf nicht zu Hause gemacht werden, das Bild. Und dann kannst schauen, im Garten, im Park, in der Nachbarschaft, wo auch immer, da ein Foto machen zum jeweiligen Motto. Dann haben wir am Ende das beste Bild der Ferien gekürt, und ja, dafür gab es dann halt auch eine Kleinigkeit, so als Anreiz.
0: Mega coole Idee. Jetzt seid ihr dran. Habt ihr auch so einen Trick, mit dem eure Kids freiwillig was tun, wofür sie sonst nie Zeit hätten? Für entspannte Ferien zu Hause bei allen. Gerne jetzt eine WhatsApp-Sprachnachricht schicken. 08000 34 35 36.

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4: So, bis zum Mittag bleibt es auch knallblau und trocken bei uns. Erst am frühen Nachmittag, da kommen ein paar mehr Wolken an den Himmel, sammeln sich. Und dann sind auch hier und da lokal wirklich einige Gewitter mit dabei. Ansonsten so leichte Tröpfle und ein bisschen windig. Das macht es entspannter, denn in Emmendingen klettert es auf bis zu 34 Grad heute zum Beispiel. Ist sowieso heute das Tagesmaximum. Aber deutlich entspannter als gestern. Schönen Freitag, der 31. Juli.
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5: Das sind die Themen um 11 Uhr. Über 3 Millionen Arbeitslose in Deutschland. Und die gute Nachricht aus Stuttgart, mehr Platz für Räder an der Arena. Ich bin Susanne Weise, schönen Vormittag. Die Zahl der Arbeitslosen in Deutschland ist im Juli gestiegen und hat die 3-Millionen-Marke überschritten. Insgesamt hatten 3,007 Millionen Menschen keinen Job, 71.000 mehr als im Juni. Damit liegt die Arbeitslosenquote laut Bundesagentur für Arbeit bei 6,4%. Und die Krise hinterlässt auch in Baden-Württemberg deutliche Spuren am Arbeitsmarkt. Mehr dazu von Radio Regenbogen-Reporterin Barbara Schlegel.
6: Im Juli waren über 300.000 Menschen ohne Job. Das ist ein Plus von 1,4% gegenüber dem Vormonat. Da im Juni und Juli Ausbildungen enden, sowie viele Jugendliche ihren Schulabschluss in der Tasche haben, steigt die Jugendarbeitslosigkeit stärker an auf 3,9%. Laut Arbeitsagentur in Stuttgart macht sich zudem bemerkbar, dass Unternehmen und Betriebe insgesamt rund 10% weniger Ausbildungsstellen anbieten.
5: In gleich 3 Bundesländern sind gestern Hitzerekorde für den Juli aufgestellt worden. Gleichzeitig ist die große Mehrheit der Menschen in Deutschland der Ansicht, dass hierzulande der Hitzeschutz zu kurz kommt. Im aktuellen Politbarometer halten 83% der Befragten ihn für nicht ausreichend. Schutz vor hohen Temperaturen können Grünanlagen, schattenspendende Bäume an den Straßen und Trinkbrunnen bieten, aber auch entsiegelte Flächen und die Öffnung kühler Räume wie Kirchen. Rund 3/4 der Befragten glaubt, dass die Hitze in Zukunft noch häufiger zum Problem wird. Das Münchner Landgericht I stärkt das Urheberrecht deutscher Künstler. Im Streit um mit künstlicher Intelligenz generierte Songs hat das Gericht der Musikverwertungsgesellschaft GEMA in weiten Teilen recht gegeben. Das US-Unternehmen Suno darf künftig nicht mehr ohne Einwilligung der GEMA bestimmte Musikwerke vervielfältigen. Das gelte auch für das Training der KI, sagte die Vorsitzende Richterin. Im konkreten Fall ging es um 6 bekannte Songs, darunter Atemlos, Mambo No. 5 und Forever Young. Und die gute Nachricht aus Stuttgart. Wer mit dem Fahrrad zum VfB-Spiel in der MHP-Arena radelt, findet künftig leichter einen Stellplatz. Die Stadt und der Bundesliga-Club planen rund 500 Fahrradabstellplätze. Bis zum 2. Heimspiel im September soll die Anlage fertig sein.
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4: 3 Minuten nach 11 haben wir es. Auf der A6 Richtung Heilbronn zwischen Wiesloch-Rauenberg und Sinsheim. Hier ist die rechte Spur gesperrt. Da ist ein defektes Auto auf der Beschleunigungsspur. Und weiter in Richtung Heilbronn auf der A6 zwischen Mannheim-Schwetzingen und Schwetzingen-Hockenheim. Auch ein defektes Auto auf der Beschleunigungsspur. Nochmal nachgeprüft, ja. Das sind 2. Dann die A5 Karlsruhe Richtung Basel zwischen Karlsruhe Süd und Rastatt Süd. Mittlerweile 10 Kilometer Stau. Da läuft immer noch eine Unfallaufnahme. Bitte Rettungsgasse bilden für Fahrzeuge, die noch durch müssen, dann auch an die Unfallstelle durchzukommen. Es sind Umleitungen eingerichtet. Wenn es euch aber möglich ist, bitte weiträumig umfahren. Auf der A8 Karlsruhe Richtung Stuttgart zwischen Pforzheim West und Pforzheim Ost 4 Kilometer Stop and Go wegen der Dauerbaustelle. Und in Wildberg wird geblitzt in der Kirchstraße. Habt ihr noch was gesehen? Dann gerne auch eine Sprachnachricht schicken. Einfach 08.034.35.36 da eine WhatsApp-Sprachnachricht schicken und dann habt ihr auch die Community vorgewarnt. Danke euch, gute Fahrt.
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4: Ja, die Uhr tickt weiter Richtung Mittag und wir sind vorne mit dabei. Schön im Flow. Jetzt zu Luis Capaldi und Michael Schulte.
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Einfach über die Radio Regenbogen App einsteigen und der hier, der holt uns auch da einfach ab. Der schiebt uns jetzt weiter in Richtung Feierabend, in Richtung Mittag. Entspannt, gechillt.

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14: Es ist 11:30. Wir schauen auf die A6 Heilbronn Richtung Mannheim am Kreuz Waldorf. Die Überleitung zur A5 Richtung Heidelberg. Hier haben wir eine Unfallstelle, wird gerade abgesichert. Die A5 Karlsruhe Richtung Basel zwischen Karlsruhe Süd und Rastatt Süd. Da ist die Strecke immer noch gesperrt wegen der Unfallaufnahme. Einsatzfahrzeuge, Rettungsfahrzeuge sind schon im Einsatz. Aber falls ihr von hinten merkt, da kommt was, bitte bildet eine Rettungsgasse. Wir haben hier 10 Kilometer Stau. Es sind Umleitungen eingerichtet. Wenn ihr aber auf der Strecke A5 Karlsruhe Richtung Basel unterwegs seid, da bitte weiträumig umfahren. Die A8 Karlsruhe Richtung Stuttgart zwischen Pforzheim West und Pforzheim Ost, 4 Kilometer Stop and Go bei der Dauerbaustelle. Und wir haben noch jemand im Verkehrsteam.
15: Hallo Radio Regenbogen, ich wollte einen Stau melden auf der B462, beginnend von Höhe Bischweier bis zur Ausfahrt oder Auffahrt zur A5 Richtung Karlsruhe. Schönen Tag.
14: Danke dir auch, liebe Susanne. Und falls ihr auch was gesehen habt, wie zum Beispiel der Jürgen, diesen Blitzer in Leimen in der Nusslocher Straße, Fahrt Richtung Friedhof, dann gerne auch eine Sprachnachricht schicken. 08000 34 35 36. Danke euch, gute Fahrt und einen wunderschönen Freitagmittag. Christina Kay hier, hi.
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0: Dieser Kerl mit seinem charmanten Korb, den er uns immer gibt. Benson Boone, sorry, I'm here for someone else. Einer eurer Lieblingshits hier bei Radio Regenbogen. Ja, und jetzt kommen wir zu den weißen Streifen, wo der Bikini war. Und alle zeigen es mittlerweile wieder stolz her. Wo sind wir denn jetzt? Willkommen im Sommer des Tan-Maxing.
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0: Es ist ein neuer Trend auf Social Media, der eigentlich ziemlich alt ist, finde ich jetzt so. Tan-Maxing bedeutet in der Sonne so braun wie möglich werden. Und bei dem Wetter aktuell geht es ja sowieso schnell, ja. Aber eben ohne Sonnencreme sich bräunen. Aus der Radio Regenbogen Social Media Redaktion Charlotte. Du bist ja Gen Z. Sag mal, was soll das? Warum machen die das?
2: Dieses Tan-Maxing wird von sogenannten Tanfluencern als eine Art Physik-Upgrade verkauft. Die Haut soll dadurch definierter, schlanker und ebenmäßiger aussehen. In manchen Videos behaupten die Leute sogar, dass Sonnencreme schädlich sei oder ein Hormonstörer. Aber dafür gibt es keine Belege. Die Tanfluencer, die sonnen sich gezielt in der Mittagssonne und benutzen Öle ohne Lichtschutzfaktor. Manche greifen sogar zu Karottenöl oder Karottensaft. So, wir müssen jetzt aber nochmal festhalten. Sonnencreme ist nicht toxisch. Das ist alles Fake. Bräune ist kein Glow, sondern ein Warnsignal der Haut.
0: Was sind denn so die größten Mythen rund ums Sonnen? So nochmal als Reminder, gerade für Gen Z, sage ich jetzt mal, wenn das so auf TikTok gehypt wird.
2: Also es gibt ja Leute, die sagen, ich brauche keine Sonnencreme, ich werde eh nicht rot. Oder sowas wie ein Sonnenbrand am Anfang der Saison ist noch okay und danach ist die Haut abgehärtet. Das stimmt nicht. Die Wahrheit ist, es gibt keine gesunde Bräune. Jede Bräune ist eine Abwehrreaktion der Haut auf eine Verletzung durch UV-Strahlung. Auch Vorbräunen im Solarium oder Selbstbräuner schützen nicht vor Sonnenbrand und den schädlichen Folgen der UV-Strahlung. Die Haut lässt sich also nicht sinnvoll abhärten.
0: Also bitte, streifenfrei. Das ist das neue Sexy. Eincremen, Leute. Und falls euch auf Social Media auch gerade so ein Trend auffällt, über den wir reden sollten, schickt uns per WhatsApp 08000 34 35 36 oder auch über unsere Radio Regenbogen Insta-Seite einfach eine Nachricht schicken. Wir klemmen uns dran.
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2: Also aktuell ist es noch top, aber der Himmel, der überlegt sich schon den Nachmittagsplan mit ganz vielen Wolken und ein paar Gewittern, die auch auf jeden Fall lokal ein bisschen heftiger werden. Für 5 bis 10 Minuten kann es hier noch donnern und blitzen. In Calw jetzt mit 32 Grad schön warm, Höchstwerte heute noch 34 Grad, zum Beispiel in Tübingen, auch Karlsruhe, Heidelberg. Fürs Wochenende weiterhin sommerlich, heiß mit über 30 Grad. Aber jetzt erstmal ist der Freitag dran, der 31. Juli.
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3: Die Themen um 12 Uhr. Die Zahl der Arbeitslosen knackt die 3-Millionen-Marke. Und die gute Nachricht aus Karlsruhe. Der KVV schickt Fahrgäste kostenlos ins Freibad. Ich bin Noah Theiss. Hallo. Die Zahl der Arbeitslosen in Deutschland ist von Juni auf Juli um 71.000 gestiegen. Das hat die Agentur für Arbeit eben mitgeteilt. Damit ist die Marke von 3 Millionen Arbeitslosen erreicht worden. Oliver Urbanke mit den Gründen für den Anstieg.
4: Der Anstieg ist unter anderem mit der Jahreszeit zu erklären. Viele Unternehmen gehen in die Sommerpause, stellen oft erst danach wieder neu ein. Gleichzeitig gehen Ausbildungen zu Ende und Schülerinnen und Schüler suchen erst noch nach ihrem Abschluss nach der passenden Stelle. Die gute Nachricht, auch wenn es rund 28.000 Arbeitslose mehr gibt als im Vorjahresmonat, spricht das IFO-Institut davon, dass sich der Arbeitsmarkt gerade etwas stabilisiert.
3: In Baden-Württemberg waren im Juli rund 300.000 Menschen ohne Arbeit, in Rheinland-Pfalz rund 130.000 und in NRW rund 793.000. Die Lage in den beiden spanischen Exklaven Ceuta und Melilla spitzt sich weiter zu. Nach Angaben der Behörden sind etwa 400 Migranten über die Grenze von Marokko nach Melilla gelangt. Nach Ceuta könnten in den letzten Tagen über 20.000 Migranten gekommen sein. Hunderte von ihnen haben vergangene Nacht auf offener Straße geschlafen. Melilla und Ceuta liegen an der Küste von Marokko, gehören aber als spanische Exklaven zur Europäischen Union. In gleich 3 Bundesländern sind gestern Hitzerekorde für den Juli aufgestellt worden. Gleichzeitig ist die große Mehrheit der Menschen in Deutschland der Ansicht, dass der Schutz vor Hitze zu kurz kommt. Das sagen im aktuellen Politbarometer 83% der Befragten. Rund 3/4 der Befragten glauben außerdem, dass Hitze in Zukunft noch häufiger zum Problem wird. Nach dem Brand am Tierhygienischen Institut in Freiburg-Lehen ist nach wie vor unklar, was das Feuer verursacht hat. Weil es vor und nach dem Brand mehrere Flächenbrände im benachbarten Stadtteil Hochdorf gab, hält die Polizei inzwischen Brandstiftung für möglich und sucht nach Zeugen. Das Feuer hatte im Freiburger Institut 1 Millionen Schaden verursacht. Und die gute Nachricht aus Karlsruhe. Der Karlsruher Verkehrsverbund schickt seine Fahrgäste kostenlos in 4 Freibäder. Wer eine gültige KVV-Fahrkarte hat, kommt kostenlos ins Turmbergbad in Durlach, ins Sonnenbad, ins Rheinstrandbad Rappenwörth und ins Freibad in Rüppur.
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2: Mit den Gefahrenstellen zuerst A6 Richtung Heilbronn zwischen Einfahrt Wiesloch-Rauenberg und Sinsheim. Hier ist die rechte Spur gesperrt, da ist ein defektes Auto auf der Beschleunigungsspur. Und auf der A6 Heilbronn Richtung Mannheim am Kreuz Walldorf die Überleitung zur A5 Richtung Karlsruhe. Hier haben wir eine Unfallstelle, die abgesichert wird. Die A5 Karlsruhe Richtung Basel. Zwischen Karlsruhe Süd und Rastatt Süd, hier ist die Strecke noch gesperrt wegen einer Unfallaufnahme. Es gibt Umleitungen, wir haben hier aber 10 Kilometer Stau. Falls es euch möglich ist, bitte weiträumig umfahren. Auf der A8 Stuttgart Richtung Karlsruhe. Zwischen Pforzheim Süd und Pforzheim Ost 3 Kilometer Stop and Go wegen der Dauerbaustelle. Und auch die Gegenrichtung A8 Karlsruhe Richtung Stuttgart bei der Dauerbaustelle zwischen Pforzheim West und Pforzheim Ost 4 Kilometer Stop and Go. Nele aus Mannheim meldet den Blitzer in Mannheim in der Hauptstraße. Auch in Sinsheim in der Hauptstraße wird geblitzt. Und der Ivan hat den Blitzer in Schwetzingen gesehen. Wenn man von Schwetzingen Richtung Brühl fährt, Richtung Mannheim, da sind 2 Tankstellen. Dort wird geblitzt. Habt ihr noch was gesehen? Dann gerne auch eine Sprachnachricht schicken. Geht ganz schnell. 08000 34 35 36. Dankeschön. Gute Fahrt.
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2: Ja, egal ob Pause ansteht oder nicht, ihr seid schon über den Berg. Der Rest läuft fast von selbst, oder? Vor allem jetzt mit Glass Animals und Bibi Rexha.
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0: Einer eurer Lieblingssommerhits hier bei Radio Regenbogen, Break My Stride, Blue Lagoon. Wir haben da massig von, gerne über die Radio Regenbogen-App das Sommerradio einschalten für jetzt diesen Freitagmittag. Heißt aber jetzt im Geschäft, Endspurt, Wochenendpläne schon mal fix machen per WhatsApp mit den Freunden oder vielleicht auch mit den Kollegen, mit der Familie und grinsend dann später nach Hause fahren. Leonie begleitet uns ganz unkompliziert. By Your Side, Radio Regenbogen hier.
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18: So, der Himmel, der zieht jetzt spürbar zu. Die Regenwolken und Gewitter, die starten jetzt ihre Tour durch die Region, stellenweise auch kräftig. Da kann es donnern und blitzen, damit rechnen. Es ist nicht mehr ganz so schwül und heiß wie gestern, aber bis zu 34 Grad, zum Beispiel auch in Tübingen, bleibt es ein echter Sommertag heute. Und das Wochenende bleibt genauso. Es ist Freitag, 31. Juli, 12:30.
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19: Ich bin Matthias Wagner, guten Tag. Die Vergewaltigung einer 16-Jährigen in der Stuttgarter Stadtbahnstation Charlottenplatz Ende Juni hat nie stattgefunden. Das hat die junge Frau jetzt zugegeben, teilte die Polizei mit. Der angebliche Vorfall hat in Stuttgart eine Sicherheitsdebatte ausgelöst. Erst kürzlich hatte OB Nopper angekündigt, Sicherheitsmaßnahmen am Charlottenplatz auszubauen. Die Polizei ermittelt inzwischen gegen die 16-Jährige wegen des Verdachts des Vortäuschen einer Straftat. Zum Start der Sommerferien müssen die Reisenden ab heute am Euro-Airport Basel-Mülhus-Freiburg längere Wartezeiten einkalkulieren, denn der Flughafen erwartet an diesem Wochenende das höchste Passagieraufkommen in diesem Jahr. Fluggäste sollten daher mindestens 2 Stunden vorher am Airport sein, teilte die Leitung mit. Morgen kommt's zum badischen Duell in der Vorbereitung auf die Bundesliga-Saison. Die TSG Hoffenheim empfängt im Dietmar-Hopp-Stadion den Karlsruher SC. Für die TSG wird es das dritte Duell mit einem Zweitligisten innerhalb einer Woche. TSG-Trainer Christian Ilzer sagte vor der Partie:
20: Ja, wir haben jetzt in dieser Phase sehr spannende Testspielgegner, jetzt auch von der Art und Weise, wie sie Fußball spielen. Wir haben jetzt ein Team, das wird extrem Druck am Ball machen, wird eine sehr intensive Spielweise. Das ist die nächste Herausforderung. Wie gesagt, es waren positive Dinge dabei und Dinge, an denen wir arbeiten müssen, auch im Hinblick jetzt auf unser nächstes Testspiel.
19: Für den KSC ist das Spiel der letzte Test vor dem Zweitligastart in einer Woche.
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18: Es ist genau 12:30, 12:30 Uhr. Wir schauen auf die A6 Richtung Heilbronn zwischen Wiesloch-Raunberg und Sinsheim. Die rechte Spur ist noch gesperrt, defektes Auto auf der Beschleunigungsspur. Dann haben wir eine Unfallstelle auf der A6 Heilbronn Richtung Mannheim am Kreuz Waldorf, die Überleitung zur A5 Richtung Karlsruhe. Die A5 Karlsruhe Richtung Basel, da gab es heute früh einen Unfall zwischen Karlsruhe Süd und Rastatt Süd. Da ist die Strecke noch gesperrt, da läuft noch die Unfallaufnahme. Wir haben nur noch 3 Kilometer Stau, da gab es deutlich mehr Stau heute Vormittag. Die A8 Stuttgart Richtung Karlsruhe, so ist es richtig. Zwischen Pforzheim Süd und Pforzheim Ost, das ist die Dauerbaustelle, haben wir 3 Kilometer Stop and Go. Die Gegenrichtung A8 Karlsruhe Richtung Stuttgart, auch die Dauerbaustelle. Zwischen Pforzheim West und Pforzheim Ost, 4 Kilometer Stop and Go. Es wird geblitzt in Gondelsheim, in der Bruchsaler Straße, auch in Karlsruhe, in der Gustav-Heinemann-Allee. Aber ihr wisst Bescheid, sobald ihr auch was gesehen habt, gerne die Community vorwarnen. Schickt mir eine Sprachnachricht, es geht am schnellsten. 08.034.35.36, das ist die Nummer. Ich sag schon mal Dankeschön, eine gute Reise und einen wunderschönen Freitagmittag. Christina Klee hier, hi.

0: Boom, bam, Dua Lipa einfach mit Houdini. Einer eurer Lieblingshits hier bei Radio Regenbogen bei der Arbeit. Und es ist auch die Lieblingszeit, würde ich mal wetten, von uns allen. Nicht nur die Kids, weil sie alle jetzt in den Ferien sind. Auch Bayern startet endlich mit den Ferien los. Damit haben nämlich für eine Woche alle in ganz Deutschland gleichzeitig frei. Das ist sozusagen die Hochzeit der Feriensaison. Für die einen geht's ans Meer, für die anderen in die Berge, wieder andere bleiben eben zu Hause. Und für die, die zu Hause bleiben, da gibt's einige Vorteile. Das findet auch mein Radio Regenbogen-Kollege Simeon Müller. Mein Nachbar liegt gerade unter Palmen am Meer, während ich weiter jetzt hier zur Arbeit muss, oder wir, sagen wir es mal so. Und wir sind nicht neidisch, denn
1: auf einmal gibt es überall Parkplätze, wo sonst in der Innenstadt alles immer voll ist, sind jetzt welche direkt vom Büro, dem Lieblingsladen oder der eigenen Wohnung. Und wer sonst wochenlang auf einen Termin beim Haut- oder Zahnarzt wartet, hat plötzlich gute Karten, weil auch dort viele Patienten im Urlaub sind. Es ist also alles etwas entspannter und endlich können wir auch zu Hause in unserem Alltag mal ein bisschen runterkommen.
0: Oder? Und ich glaube, nicht nur für uns Erwachsene ist es positiv zu sehen. Auch die Kids, da gibt es auch Vorteile.
1: Ja, schon. Ich weiß zwar auch noch, dass die Sommerferien manchmal etwas langweilig sein konnten, aber es gibt auch gute Sachen, wenn alle anderen mal weg sind. Der Freizeitpark oder der Zoo sind auf einmal super leer, perfekt für einen entspannten Ausflug ohne stundenlanges Warten. Auch im Freibad oder den Spielplätzen ist plötzlich niemand mehr und es gibt endlich keine Rush-Hour mehr an den Schaukeln und den Rutschen.
0: Leute, lasst uns diese eine Woche einfach nur entspannt genießen, so gut es geht. Ehrlich, als Mama von zwei Jungs freue ich mich gerade mehr über den leeren Spielplatz als die beiden über ihre Ferien. Deutschland ist gerade einfach angenehm leer.
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2: So, und jetzt fahren wir und sind ein bisschen vorsichtiger unterwegs draußen. Lokale Gewitter können jetzt am frühen Nachmittag richtig kräftig ausfallen. Grundsätzlich bleibt es aber heute den ganzen Tag warm bis heiß, sage ich jetzt mal. Also der Sommer ist voll da mit 34 Grad. Machen wir heute den Deckel drauf. Unser Tagesmaximum. Aber wie gesagt, ein bisschen durchwachsen mit ein bisschen Regen und Gewitter an diesem Freitag, der 31. Juli.
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3: Die Themen um 13 Uhr. Die Zahl der Arbeitslosen knackt die 3-Millionen-Marke. Und die gute Nachricht aus Heidelberg, die Stadt will barrierefreier werden. Ich bin Noah Theiss, hallo. Die Zahl der Arbeitslosen in Deutschland ist von Juni auf Juli um 71.000 gestiegen. Das hat die Agentur für Arbeit eben mitgeteilt. Damit ist die Marke von 3 Millionen Arbeitslosen erreicht worden. Oliver Urbanke mit den Gründen für den Anstieg.
4: Der Anstieg ist unter anderem mit der Jahreszeit zu erklären. Viele Unternehmen gehen in die Sommerpause, stellen oft erst danach wieder neu ein. Gleichzeitig gehen Ausbildungen zu Ende und Schülerinnen und Schüler suchen erst noch nach ihrem Abschluss nach der passenden Stelle. Die gute Nachricht, auch wenn es rund 28.000 Arbeitslose mehr gibt als im Vorjahresmonat, spricht das IFO-Institut davon, dass sich der Arbeitsmarkt gerade etwas stabilisiert.
3: In Baden-Württemberg waren im Juli rund 300.000 Menschen ohne Arbeit, in Rheinland-Pfalz rund 130.000 und in NRW rund 793.000. In der spanischen Exklave Ceuta spitzt sich die Lage offenbar weiter zu. Mehrere Medien berichten, dass in den vergangenen Tagen fast 50.000 Menschen von Marokko aus nach Ceuta gekommen seien. Die meisten schwimmend, 19 sollen dabei ertrunken sein. Spanien hat wieder Militär zur Sicherung der Grenze von Ceuta geschickt. Ceuta liegt an der Küste von Marokko, gehört aber als spanische Exklave zur Europäischen Union. Mitten im Streit um die Investorenpläne der FIFA verliert Präsident Infantino offenbar einen engen Vertrauten. Nach Berichten von AP und Sky News ist der hochrangige FIFA-Berater Carlos Cordero aus Protest zurückgetreten. Das erhöht den Druck auf Infantino zusätzlich, nachdem es schon Kritik aus Europa, Amerika und jetzt Asien an den Plänen der FIFA gegeben hat, Rechte an der WM an private Investoren zu verkaufen. In Besigheim im Kreis Ludwigsburg hat die Polizei 3 weitere Verdächtige festgenommen, die an einem erpresserischen Menschenraub im April beteiligt gewesen sein sollen. Laut Polizei handelt es sich um 2 21- und 23-jährige Frauen und um einen 18-jährigen Mann. 2 weitere Verdächtige sitzen schon seit April in U-Haft. Und die gute Nachricht aus dem Rhein-Neckar-Raum. Wer ein öffentliches Fest, Konzert oder eine Vereinsparty organisiert, kann in Heidelberg ab jetzt kostenlose Hilfsmittel für mehr Barrierefreiheit ausleihen. Die Stadt stellt dafür eine mobile Rampe, einen Hublift und Lärmschutzkopfhörer bereit. So sollen Menschen mit Behinderungen leichter an Veranstaltungen teilnehmen können.
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2: 1:02 haben wir es und gleich, Achtung, bitte äußerst vorsichtig sein. Wir haben einen Falschfahrer auf der B31 zwischen Neustadt West in Titisee und Löffingen. In beiden Richtungen kommt euch ein Falschfahrer entgegen. Bitte nicht überholen. Seid bitte äußerst vorsichtig auf beiden Fahrbahnen. Ich wiederhole nochmal, Falschfahrer auf der B31 zwischen Neustadt West und Titisee, Löffingen. Da bitte äußerst vorsichtig sein in beiden Richtungen. Sobald die Gefahr vorüber ist, erfahrt ihr hier bei uns bei Radio Regenbogen. A5 Richtung Basel. Zwischen Karlsruhe Süd und Rastatt Süd, da gab es heute früh einen Unfall. Die Unfallaufnahme läuft noch. Wir haben aktuell noch 3 Kilometer Stau. Die A8 Richtung Karlsruhe zwischen Pforzheim Süd und Pforzheim Ost, das ist die Dauerbaustelle. 3 Kilometer Stop and Go. Und auch in der Gegenrichtung auf der A8 Richtung Stuttgart zwischen Pforzheim West und Pforzheim Ost bei der Dauerbaustelle 4 Kilometer Stop and Go. Es wird geblitzt in Karlsruhe in der Brückenstraße, auch in Pforzheim in der Julius-Neher-Straße. Aber ihr wisst Bescheid. Wenn ihr auch was gesehen habt, gerne die Community vorwarnen. Schickt mir eine Sprachnachricht, es geht am schnellsten. 08000 34 35 36. Gute Reise euch und vielen Dank.
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2: So, High Five in die Runde. 2. Halbzeit, neue Energie. Wir starten durch jetzt zu Ofenbach und Alex Warren.
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1: Für alle, die einfach nur sie selbst sein wollen und auch sollen dürfen. Pride, Felix hier in einer eurer Lieblingshits hier bei Radio Regenbogen. Volle Kraft voraus in Richtung August, Sommerwochenende, Ferien. Da fühlen sich alle To-Dos, die jetzt noch anstehen, viel, viel leichter an. Und wir nehmen auch wirklich Fahrtwind auf mit Enrique Iglesias. Sommer pur, Suemela Radio. Suemela Radio.

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13: 13.32 Uhr, Achtung, Gefahr B35, B293, Bretten-Germersheim. Zwischen Diedelsheim und Gondelsheim in beiden Richtungen. Hier sind Kinder auf der Straße unterwegs. Germersheim zwischen Diedelsheim und Gondelsheim in beiden Richtungen. Achtung, bitte besonders äußerst vorsichtig fahren. Da sind Kinder auf der Straße, auf der B35, B293 unterwegs. Dann haben wir noch die A6 Richtung Heilbronn zwischen Wiesloch-Raunberg und Sinsheim. Die rechte Spur ist noch gesperrt. Da ist ein defektes Auto auf der Beschleunigungsspur. Die A5 Karlsruhe Richtung Basel zwischen Karlsruhe Süd und Rastatt Süd nach einem Unfall heute früh noch 3 Kilometer Stau. Auf der A8 Stuttgart Richtung Karlsruhe zwischen Heimsheim und Pforzheim Ost bei der Dauerbaustelle 3 Kilometer Stop and Go. In der Gegenrichtung Karlsruhe Richtung Stuttgart, das ist auch die Dauerbaustelle. Zwischen Pforzheim West und Pforzheim Ost 4 Kilometer Stop and Go. Geblitzt wird in Iffezheim in der Hauptstraße, auch in Rust in der Grafenhausener Straße. Aber ihr wisst Bescheid, sobald ihr auch was gesehen habt, gerne die Community vorwarnen. 08000 34 35 36 einfach eine Sprachnachricht reinschicken. Das geht am schnellsten. Ich wünsche euch eine gute Reise, kommt sicher an und einen wunderschönen Freitagmittag. Christina Klee hier, hi.
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0: 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Und Spitzenkoch Martin Schaaf von Schaafs Schlossweinstube am Schloss Heidelberg. Das wird ein wunderschöner Abend mit Robbie Williams Tribute. 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Du kremierst dazu auch noch ein VIP-Vier-Gänge-Gourmet-Menü.
1: Ja, natürlich bei so einem Wetter im August. Frische muss da drin sein, Leichtigkeit muss drin sein. Drum haben wir in der Vorspeise Südamerika mit dabei, mit einem sensationellen Ceviche. Dann gibt's ein bisschen mediterran mit tollen gefüllten Raviolis und dann im Hauptgang gefüllte Perlhuhnbrust und ein tolles Dessert mit frischen Früchten. Zitronensorbet bei dem Wetter, also das ist genau das, was man sich auch freut, wenn man so ein Konzert hört und leckere Küche genießen möchte.
0: Absolut, das klingt mega lecker. Er dazu Robbie Williams, Musik von einem Sänger, den du sehr, sehr gut kennst.
1: Wir haben ja hier noch einen Künstler, wo das Original noch lebt. Und umso toller finde ich es natürlich, dass es Menschen gibt, die den schon gesehen haben, die gesagt haben, der ist mindestens so gut wie das Original. Er hat damals die große Sat.1-Show gewonnen. Und deswegen freue ich mich natürlich riesig, so authentisch und so nah wie möglich diesen doch Star, kann man schon sagen, bei uns in Heidelberg auf der Bühne zu haben.
0: Was ist so für dich der beste Moment? Worauf freust du dich da am meisten am 7. August?
1: Und das meiste und das Schönste ist für mich immer in die Gesichter der Gäste und Besucher zu schauen, ob die Spaß haben, ob es denen gut geht. Das ist mein Benzin für mich, mein Antrieb, solche Geschichten überhaupt auf die Beine zu stellen. Und wenn dann alle in den Armen liegen und zusammen am Schluss Angel singen, dann sage ich, genau ist das, was wir gewollt haben.
0: Genau, hören wir nochmal rein. 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
1: Heute sieht's ziemlich sommerlich aus. Nicht immer ist es sonnig dabei. Manchmal sind auch ein paar Wolken unterwegs. Die haben stellenweise, vor allen Dingen später am Nachmittag, auch Schauer und einzelne Gewitter mit im Gepäck. Die Temperaturen klettern aber entlang des Rheins immerhin auf bis zu 34 Grad. Und selbst im Schwarzwald sind's noch sommerliche 29 Grad. Und auch das Wochenende sieht ganz ähnlich aus.
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2: Die Themen um 14 Uhr. Viele Azubis in Deutschland verdienen mehr Geld. Und die gute Nachricht aus Freiburg: Hier können Viertklässler kostenlos mit Bus und Bahn fahren. Ich bin Noah Theiss, hallo. Viele Auszubildende in Deutschland verdienen inzwischen deutlich mehr Geld als noch vor ein paar Jahren. Im vergangenen Jahr sind die tariflichen Ausbildungsvergütungen im Schnitt um fast 7% gestiegen und damit stärker als die normalen Löhne. Das hat die Hans-Böckler-Stiftung berechnet. Die Einzelheiten von Claudia Wächter.
3: Für die meisten bedeutet das, schon im ersten Lehrjahr gibt's mehr als 1.000 Euro pro Monat, also auch mehr als Studierende mit der maximalen BAföG-Förderung bekommen. Azubis sollen möglichst auf eigenen Beinen stehen, heißt das Ziel der Gewerkschafter. Aber es gibt auch große Unterschiede. Gut verdienen Azubis zum Beispiel im öffentlichen Dienst, in der Pflege, aber auch in der Baubranche. Im Friseurhandwerk dagegen gibt's deutlich weniger.
2: Die Zahl der Menschen ohne Job ist auch in Baden-Württemberg gestiegen. Von Juni auf Juli zählte die Agentur für Arbeit 1,4% mehr Arbeitslose. Insgesamt waren über 300.000 Menschen ohne Arbeit. Auch die Jugendarbeitslosigkeit ist gestiegen um fast 4%. Lebensmittelkontrolleure haben vergangenes Jahr 91.000 Restaurants, Imbisse, Kantinen und Cafés in Baden-Württemberg unter die Lupe genommen. Die zuständige Landwirtschaftsministerin Marion Genkes hat die Bilanz heute vorgestellt. Rund 700 Betriebe mussten nach den Kontrollen schließen, hauptsächlich wegen mangelnder Hygiene. Mitten im Streit um die Investorenpläne der FIFA verliert Präsident Infantino offenbar einen engen Vertrauten. Nach Berichten von AP und Sky News ist der hochrangige FIFA-Berater Carlos Cordero aus Protest zurückgetreten. Das erhöht den Druck auf Infantino zusätzlich, nachdem es schon Kritik aus Europa, Amerika und jetzt Asien an den Plänen der FIFA gegeben hat, Rechte an der WM an private Investoren zu verkaufen. Und die gute Nachricht aus dem Breisgau. Viertklässler können mit ihren Familien ihren neuen Schulweg mit Bus und Bahn in den Sommerferien kostenlos testen. Der Regioverkehrsverbund Freiburg verschenkt dafür Tageskarten, die bis Ende September im gesamten RVF-Gebiet gelten. Laut dem Regioverkehrsverbund fahren damit 2 Erwachsene und bis zu 4 Kinder einen Tag lang kostenlos mit Bus und Bahn.
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1: Vorsicht auf der A5 Karlsruhe in Richtung Basel zwischen Bühl und Achern, eine ungesicherte Unfallstelle auf der linken Spur. Dann Vorsicht auf der A5 Karlsruhe in Richtung Basel. Bei der Einfahrt Rastatt Süd ist die Ausfahrt bzw. Einfahrt wegen eines Unfalls gesperrt. Auf der A6 in Richtung Heilbronn zwischen Wiesloch-Hauenberg und Sinsheim steht ein defektes Fahrzeug auf dem Beschleunigungsstreifen. Jetzt Staus und stockender Verkehr. A5 Karlsruhe in Richtung Basel. Zwischen Karlsruhe Süd und Rastatt Süd ist die Richtungsfahrbahn wegen einer Unfallaufnahme gesperrt. Deshalb vor der Ausleitung 10 Kilometer Stau. Bitte bildet hier eine Gasse für die Rettungsfahrzeuge. Auf der A8 Stuttgart in Richtung Karlsruhe zwischen Heimsheim und Pforzheim Ost 3 Kilometer stockender Verkehr. Die Gegenrichtung A8 Karlsruhe in Richtung Stuttgart zwischen Pforzheim West und Pforzheim Ost 4 Kilometer stockender Verkehr und auf der A67 Mannheim in Richtung Darmstadt zwischen Gernsheim und Pfungstadt ein Unfall auf der linken Spur, deshalb 2 Kilometer Stau. Geblitzt wird in Emmendingen in der Wilhelmstraße und in Villingen-Schwenningen steht noch ein Blitzer am Utzenbühl. Wenn ihr noch irgendwas gesehen habt, schickt uns gerne eine Sprachnachricht an die 08000 34 35 36. Allen unterwegs ein gutes und sicheres Ankommen.
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1: Mit Christian Semmet. Hallo zusammen, gleich bei uns kleiner Sommerhit von Jazz Glynn. Summer's Back, vorher Leona Lewis und Dermot Kennedy.
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Wir bringen euch gleich entspannt ins Wochenende mit dem aktuellen von Kygo, Save My Love, hier bei Radio Regenbogen. Jetzt erstmal einen entspannten von Nene Cherry und Yo Son Duo, Seven.

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13: Vorsicht auf der A5 Karlsruhe in Richtung Basel zwischen Bühl und Achern, eine ungesicherte Unfallstelle auf der linken Spur. Vorsicht auf der A5 Karlsruhe in Richtung Basel bei Rastatt Süd, ein Unfall. Vorsicht auf der A6 in Richtung Heilbronn zwischen der Einfahrt Wiesloch-Rauenberg und Sinsheim steht ein defektes Fahrzeug auf dem Beschleunigungsstreifen. Jetzt Staus und stockender Verkehr auf der A5 Karlsruhe in Richtung Basel zwischen Karlsruhe Süd und Rastatt Süd ist die komplette Richtungsfahrbahn wegen einer Unfallaufnahme gesperrt, aktuell 10 Kilometer Stau. Bitte bildet hier eine Rettungsgasse. A8 Stuttgart in Richtung Karlsruhe zwischen Heimsheim und Pforzheim Ost, 8 Kilometer stockender Verkehr. A8 Karlsruhe in Richtung Stuttgart zwischen Pforzheim West und Pforzheim Ost, 7 Kilometer stockend. A67 Mannheim in Richtung Darmstadt zwischen Gernsheim und Funkstadt, 2 Kilometer Stau und geblitzt wird in Emmendingen in der Wilhelmstraße und in Villingen-Schwenningen steht noch einer am Utzenbühl. Wenn ihr noch irgendwas gesehen habt, schickt uns gerne eine Sprachnachricht an die 08000 34 35 36. Allen unterwegs eine gute und sichere Fahrt. Ich bin Christian Semmit.
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0: Sprit sparen ist wichtig. Gerade jetzt, wo es in die Sommerferien geht in Baden-Württemberg. Hier ist Radio Regenbogen. Wie kann man eigentlich an der Zapfsäule den ein oder anderen Euro sparen? ADAC-Sprecher Fabian Fehrmann sagt, es gibt drei Punkte, mit denen man am allermeisten Sprit sparen kann.
1: Reifendruck ist unfassbar wichtig. Das heißt, man belädt das Auto voll und prüft dann noch einmal den Druck und stellt ihn so ein, wie es der Hersteller in der Bedienungsanleitung für ein vollbeladenes Fahrzeug vorgibt. Unnötigen Ballast loswerden und dann, wenn man mit einem Benziner unterwegs ist, überprüfen, ob das eigene Auto E10 verträgt. Das gilt für alle Benziner, die nach 2011 auf den Markt gekommen sind. Die vertragen alle E10, da gibt es keine technischen Probleme, auch langfristig nicht. Und der Sprit kostet einfach 6 Cent weniger als normales Benzin.
0: Also die drei großen Tipps nochmal schnell zusammengefasst. E10 tanken, erst packen, dann Reifendruck checken und vor allem unnötigen Ballast rausschmeißen, heißt die Schwiegermutter im Zweifelsfall daheim lassen.
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Erinnert ihr euch noch an Avril Lavigne? Anfang der 2000er haben wir alle mit der im Walkman damals bei den Älteren oder im Discman gerockt. Gleich nach Glockenbach.

0: Aktuelle Gefahrenstelle, Vorsicht auf der A5 Karlsruhe in Richtung Basel. Bei der Einfahrt Rastatt Süd besteht Gefahr durch eine ungesicherte Unfallstelle und gleich nach 3 gibt es ihn hier. Teddy Swims, Mr. Know-It-All ist einer von euren Lieblingshits und die gibt's gleich. Natürlich nur bei uns.
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1: Es fühlt sich sommerlich an. Temperaturen heute bis 29 Grad im Schwarzwald. Ansonsten entlang des Rheins sind sogar 34 Grad drin. Dabei gibt's relativ oft Sonne, zwischendrin aber auch mal ein paar dichtere Wolken, die hier und da auch einzelne Schauer und Gewitter mitbringen. Das Wochenendwetter wird dann mit ein paar Grad plus oder minus eigentlich ganz genau identisch.
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2: Die Themen um 15 Uhr. Die Investorenpläne der FIFA stehen offenbar vor dem Aus. Und die gute Nachricht aus Heilbronn. Hier ist die Experimenta vom ADFC ausgezeichnet worden. Ich bin Noah Theis. Hallo. Der umstrittene Investorenplan der FIFA steht offenbar vor dem Aus. FIFA-Präsident Infantino bekommt jetzt auch Gegenwind aus den eigenen Reihen. Sein enger Vertrauter Carlos Cordeiro ist aus Protest gegen die Pläne zurückgetreten. Das berichten mehrere Medien. Thomas Thonfeld mit den Details.
3: Er könne bei den Investorenplänen nicht tatenlos zusehen, erklärte Infantino-Vertraute seinen Rückzug. Diese seien ein schlechtes Geschäft für die FIFA-Mitgliedsverbände und für die Zukunft des Fußballs. Für das Milliardenvorhaben des FIFA-Präsidenten bedeutet der Rückzug seines engen Vertrauten einen weiteren Rückschlag. Und da sich nach der UEFA nun auch der Fußballverband von Nord- und Mittelamerika gegen Infantinos Vorhaben gestellt hat, scheint der Plan ohnehin keine Zukunft mehr zu haben.
2: Viele Auszubildende in Deutschland verdienen inzwischen deutlich mehr Geld als noch vor ein paar Jahren. Im vergangenen Jahr sind die tariflichen Ausbildungsvergütungen im Schnitt um fast 7% gestiegen und damit stärker als die normalen Löhne. Das hat die Hans-Böckler-Stiftung berechnet. Viele Azubis verdienen schon im ersten Lehrjahr mehr als 1.000 Euro, zum Beispiel im öffentlichen Dienst oder in der Pflege. Deutlich weniger gibt's dagegen zum Beispiel im Friseurhandwerk. Kurzer Schreck für Flugpassagiere in Stuttgart. Ein Eurowings-Flieger nach Wien ist kurz nach dem Start gestern Abend von einem Blitz getroffen worden und musste nach Stuttgart umkehren. Laut Eurowings war die Sicherheit an Bord nicht gefährdet. Im Flugzeug saßen demnach 106 Passagiere. Jetzt wird der Airbus gecheckt. Die Reisenden wurden auf andere Verbindungen umgebucht. In Österreich sitzt ein 14-Jähriger wegen Terrorverdachts in Untersuchungshaft. Die Staatsanwaltschaft Innsbruck sagt, dass er in Chats über mögliche Anschlagspläne geschrieben haben soll. Ein islamistischer Hintergrund werde aber ausgeschlossen. Laut Medienberichten soll der Jugendliche eine rechtsextreme Gesinnung haben. Was genau er geplant haben soll, ist aber noch unklar. Und die gute Nachricht aus Heilbronn. Deutschlands größtes Science Center Experimenta ist hier als fahrradfreundlicher Arbeitgeber ausgezeichnet worden. Verliehen wurde das Siegel in Silber vom Allgemeinen Deutschen Fahrradclub. Der ADFC lobte das Center unter anderem für seine gute Radanbindung, für das Parkhaus mit einer eigenen Ebene für Fahrräder und für die Reparaturstation für Fahrräder.
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1: Vorsicht auf der A5 Heidelberg in Richtung Karlsruhe. Zwischen Kronau und Bruchsal läuft eine Unfallaufnahme. Vorsicht auf der A5 Karlsruhe in Richtung Basel. Bei Rastatt Süd ein Unfall. Vorsicht auf der A6 in Richtung Heilbronn. Zwischen der Einfahrt Wiesloch-Hauenberg und Sinsheim steht ein defektes Fahrzeug auf dem Beschleunigungsstreifen. Jetzt Staus und stockender Verkehr. A5 Karlsruhe in Richtung Basel. Zwischen Karlsruhe Süd und Rastatt Süd 10 Kilometer Stau. Auch hier läuft eine Unfallaufnahme. Bitte bildet hier deshalb noch eine Rettungsgasse. A8 Stuttgart in Richtung Karlsruhe zwischen Heimsheim und Pforzheim Ost. 8 Kilometer stockender Verkehr. A8 Karlsruhe in Richtung Stuttgart zwischen Pforzheim West und Pforzheim Ost. 7 Kilometer stockend. Und auf der A67 Mannheim in Richtung Darmstadt zwischen Gernsheim und Funkstadt. 2 Kilometer Stau. Grund hier ist ebenfalls eine Unfallaufnahme. Geblitzt wird in Tingen in der Klettgaustraße und in Eberbach steht noch einer am Utzenbühl. Wenn ihr noch was gesehen habt, schickt uns gerne eine Sprachnachricht an die 08000 34 35 36 und kommt vor allem gut und sicher an.
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1: Christian Semmet ist hier, da müsst ihr durch. Ändern lässt sich das nicht, aber als Entschädigung gibt's gleich Kate Bush direkt nach dem aktuellen von Teddy Swims.
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Ja, wie geil ist das denn? Erstes Sommerferienwochenende in Baden-Württemberg. Auch in Rheinland-Pfalz kann man das sommerliche Wochenende genießen. Und zur Einstimmung gibt's gleich schon mal einen echten Sommerhit hier bei Radio Regenbogen. Von Bellini, Samba de Janeiro, gibt's gleich direkt nach The Script. Hier ist Superheroes. Oh.

0: was ist mit dem Sommerwetter passiert? Viele sind heute früh aus dem Haus gegangen und haben gesehen, ach guck mal, strahlender Sonnenschein, mehr als 30 Grad und hier ist Radio Regenbogen. Und jetzt auf einmal fängt es langsam an, so vom Rhein her sich immer mehr zuzuziehen. Radio Regenbogen, Wetterexperte Jörg Kachelmann, wie geht's denn noch weiter heute in Sachen Wetter?
1: Heute Nachmittag gibt's dann mehr Wolken, weniger Sonne, es fängt an zu brodeln und dann auch ein paar Schauer und Gewitter bis in die Nacht hinein. Entsprechend bleibt die Nacht aber dann warm, weil die Luft feuchter wird, kaum unter 20 Grad. Morgen dann am Vormittag noch letzte Schauer. Nachmittag dann wahrscheinlich nicht mehr so viel. Vielleicht noch einzelne Schauer, aber schon wieder mehr Auflockerung. Und die Temperaturen sind auch morgen wieder sommerlich bis knapp an die 30 Grad.
0: Ja, auch wenn der Sommer so einen kleinen Durchhänger hat, heute Nachmittag zumindest. Das Wochenende wird schön. Und wir von Radio Regenbogen, wir bleiben stabil, spielen weiter alle eure Lieblingshits. Jetzt Cat's Eye, hier ist Gabriella.

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10: Heute wolkiger, aber immer noch schwül und heiß bei Temperaturen von teilweise deutlich über 30 Grad. Heute Abend sind auch einzelne Schauer und Gewitter drin. Das Wochenende wird dann im ganz großen Teil sonnig, zwischendrin aber auch da immer wieder Gewitter und Temperaturen, die sommerlich aussehen. 30 Grad und mehr.
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11: Ich bin Matthias Wagner. Guten Tag. Der Verbraucherschutz wird großgeschrieben in Baden-Württemberg, sagt die zuständige Landwirtschaftsministerin Marion Gentges bei der Vorstellung des Jahresberichts der Lebensmittelüberwachung. Baden-Württemberg-Reporterin Barbara Schlegel.
12: Es geht um Gesundheitsschutz und ehrliche Kennzeichnung. Vom regionalen Bio-Ei bis zum Nagellack. Es muss drin sein, was draufsteht, sagt die Ministerin. Die UV-Nagelprodukte zum Beispiel erfüllten in 80% der Proben die rechtlichen Anforderungen nicht. Weiterer Schwerpunkt der Lebensmittelkontrolleure war die Gastronomie. 91.000 Betriebe vom Restaurant bis zum Imbiss wurden kontrolliert. Rund 700 Betriebe mussten schließen. Hauptgrund: Hygienemängel.
11: Die IHK Südliche Oberrhein mit Sitz in Freiburg wird zum ersten Mal von einer Frau geführt. Die Vollversammlung hat die Lara-Unternehmerin Brigitta Schremp zur neuen Präsidentin gewählt. Sie folgt auf Eberhard Liebherr, der das Ehrenamt 5 Jahre lang ausgeübt hat. Schremp ist Geschäftsführerin eines Softwareunternehmens in Lahr und gehört schon seit Jahren zur IHK-Spitze. Das Ausstellungsschiff MS Wissenschaft hält an einigen Orten länger als geplant, darunter in Heilbronn und Mannheim. Grund dafür ist der Niedrigwasserpegel auf dem Rhein, sodass beispielsweise der Stopp in Ludwigshafen ausfällt. Das schwimmende Science Center hat einige Angebote zum Ausprobieren und Mitmachen. Die Infos, wann das Schiff geöffnet hat und wo es hält, gibt's auf der Webseite der MS Wissenschaft.
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10: Vorsicht auf der A5 Karlsruhe in Richtung Basel. Bei Rastatt Süd ist ein Unfall. Vorsicht auf der A6 Heilbronn in Richtung Mannheim. Zwischen Wiesloch-Hauenberg und Sinsheim ist die rechte Spur durch ein defektes Fahrzeug blockiert. Vorsicht auf der B9 und B39 Wörth in Richtung Ludwigshafen. Zwischen Speyer West und der Auffahrt Speyer West ist eine ungesicherte Unfallstelle. Staus und stockender Verkehr A5 Karlsruhe in Richtung Basel. Zwischen Karlsruhe Süd und Rastatt Süd 10 Kilometer Stau. Hier wird noch ein Unfall aufgenommen. A8 Stuttgart in Richtung Karlsruhe zwischen Heimsheim und Pforzheim Ost 8 Kilometer stockender Verkehr. A8 Karlsruhe in Richtung Stuttgart zwischen Pforzheim West und Pforzheim Ost 7 Kilometer stockend und auf der A67 Mannheim in Richtung Darmstadt zwischen Gernsheim und Pfungstadt 2 Kilometer Stau. Geblitzt wird in Tingen, in der Klettgaustraße und in Eberbach steht einer am Utzenbühl. Wenn ihr noch was gesehen habt, schickt uns gerne eine Sprachnachricht an die 08000 34 35 36 und kommt überall gut und sicher an. Ich bin Christian Semmet.
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Cooler neuer Song kommt gleich von One Republic, heißt Need Your Love hier bei Radio Regenbogen. Und für alle, die sagen, oh, ich gehe aber heute nicht ins Wochenende ohne einen anständigen 80er, kein Problem. Jetzt gibt's hier Zoo. Hier ist Don't Go.

Neu bei Radio Regenbogen. One Republic. Need your love. 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

0: Alex Warren, Fever Dream, das sind alle eure Lieblingshits und die gibt's nur hier bei Radio Regenbogen.
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10: K wie kaltes Eck.
9: Als echt kalte Ecke gilt die Region rund um den ehemaligen Landkreis Buchen. Die Gegend ist auch als Badisch-Sibirien bekannt. Der Vergleich liegt auf der Hand. In der Gegend ist es im Schnitt immer ein paar Grad kälter als am Oberrhein. So wie es ja auch in Sibirien kälter ist als im Rest von Russland. Zudem liegt die Region ganz im äußeren Nordosten Badens. Gefühlt also ähnlich weit weg von Karlsruhe wie Sibirien von der Hauptstadt Moskau.
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0: Heute Abend zunehmend wolkig, immer wieder sind auch einzelne, teilweise kräftige Schauer und Gewitter drin. Da kann sogar Starkregen und Sturmböen kommen. Temperaturen heute trotzdem hochsommerlich warm, Strich schwül bis 35. Am Rhein kann es sogar bis zu 37 Grad sein. Am Wochenende selbst sieht es dann sommerlich aus mit Spitzentemperaturen über 30 Grad, aber eben auch dem ein oder anderen Gewitter zwischendrin.
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12: Das sind die Themen um 16 Uhr. Zehntausende Flüchtlinge sind im spanischen Ceuta. Und die gute Nachricht aus Bayersbronn. Die Stadt wird Gastgeber der Special Olympics. Ich bin Stefan Keller. Hallo. Drama an der nordafrikanischen Küste. In der spanischen Exklave Ceuta haben in den vergangenen Tagen fast 50.000 Menschen versucht, von Marokko aus in das spanische Gebiet zu gelangen. Einige Menschen haben diesen Versuch nicht überlebt. Nordafrika-Korrespondent Christoph Meyer.
13: Es waren chaotische Bilder, die aus Ceuta in die Welt getragen wurden. Viele der Migranten erreichten die spanische Exklave über das Meer und drängten sich an der Küste. Mindestens 19 Menschen ertranken bei dem Versuch. In anderen EU-Staaten löste der Andrang große Besorgnis aus. Italiens Ministerpräsidentin Giorgia Meloni forderte gar einen Ausschluss Spaniens aus dem Schengen-Raum. Zuspruch erhielt sie aus Schweden und Finnland. Frankreich verstärkte die Grenzkontrollen zu seinem südlichen Nachbarland.
12: Der umstrittene Investorenplan der FIFA steht offenbar vor dem Aus. FIFA-Präsident Infantino bekommt jetzt auch Gegenwind aus den eigenen Reihen. Medienberichten zufolge ist sein enger Vertrauter Carlos Cordero aus Protest gegen die Pläne zurückgetreten. Damit wird es immer wahrscheinlicher, dass die FIFA ihre Pläne aufgeben muss, Rechte an den Weltmeisterschaften an private Investoren zu verkaufen. Auch aus Europa, Amerika und Asien kam Kritik. Nachdem US-Präsident Trump eine Einigung zur Entwaffnung der Terrororganisation Hamas verkündet hat, hat sich die Hamas jetzt auch selbst geäußert. Sie hat eine Entwaffnung nicht bestätigt, sondern Bedingungen gestellt. Unter anderem fordert sie, dass Israel seine Militäreinsätze beendet. Auch das ist Teil des Friedensplans von Trump, allerdings hat sich Israel dazu noch nicht geäußert. Wegen der akut hohen Waldbrandgefahr in Baden-Württemberg sagen landesweit mehrere Feste ihre Feuerwerke ab. Etwa das Seenachtsfest in Schluchsee im Südschwarzwald oder Murhardt im Rems-Murr-Kreis am Waldsee. In Freiburg fällt das Schlossberg-Festival wegen der Trockenheit sogar ganz aus. Und die gute Nachricht aus dem Kreis Freudenstadt: 450 Athleten mit geistiger Behinderung kommen im Februar zu den Special Olympics Landesspielen nach Baiersbronn. Sie treten in 8 Sportarten an, begleitet von einem Rahmenprogramm für alle Gäste. Damit das gelingt, suchen die Veranstalter rund 250 ehrenamtliche Helfer. Mitmachen können Einzelpersonen, Gruppen, Vereine oder Unternehmen.
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0: Vorsicht auf der A5 Heidelberg in Richtung Karlsruhe. Zwischen Kronau und Bruchsal läuft eine Unfallaufnahme auf dem Verzögerungsstreifen. Vorsicht auf der A5 Karlsruhe in Richtung Basel. Zwischen Herbolzheim und Riegel liegt eine Radkappe auf der Fahrbahn. Vorsicht auf der B294 Wildbacher Straße in Pforzheim. Das ist, wenn man von Freudenstadt in Richtung Höfen an der Enz und Kalmbach fährt. Da ist eine ungesicherte Unfallstelle und es laufen auch schon Bergungsarbeiten. A8 Stuttgart in Richtung Karlsruhe zwischen Heimsheim und Pforzheim Ost, 8 Kilometer stockender Verkehr. A8 Karlsruhe in Richtung Stuttgart zwischen Pforzheim West und Pforzheim Ost, 5 Kilometer stockender Verkehr. Und auf der A67 Mannheim in Richtung Darmstadt zwischen Gernsheim und Pfungstadt, 2 Kilometer Stau. Geblitzt wird in Neuenburg am Rhein in der Schlüsselstraße und in Eberbach steht noch einer in der Friedrichsdorfer Landstraße. Wenn ihr noch irgendwas gesehen habt, dann schickt uns gerne eine Sprachnachricht an die 08000 34 35 36. Allen unterwegs eine gute und natürlich auch sichere Fahrt.
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0: Mit Christian Semmet, hallo zusammen. Gleich gibt's Kelly Clarkson hier in der Show, direkt nach diesem Hit von Leonie.
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Die letzten grauen Wolken pusten wir gleich aus eurem Sommerwochenende mit Sommerhit von Gloria Estefan bei Radio Regenbogen. Jetzt aktuelles von Alex Warren.

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0: Aus dies. The Art of Letting Go.

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19: Immer mehr Wolken heute Abend. Stellenweise können auch teils kräftige Schauer und Gewitter mit Starkregen und Sturmböen drin sein. Temperaturen aber schwül warm und heiß. 31 bis 34 Grad noch heute Abend. Das Wochenende sieht dann sehr sommerlich aus. Es gibt relativ viel Sonne mit Temperaturen von über 30 Grad. Allerdings sind auch am Wochenende immer wieder Hitzegewitter drin.
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20: Ich bin Matthias Wagner, guten Tag. Die Vergewaltigung einer 16-Jährigen in der Stuttgarter Stadtbahnstation Charlottenplatz Ende Juni hat nie stattgefunden. Das hat die junge Frau jetzt zugegeben, teilte die Polizei mit. Der angebliche Vorfall hat in Stuttgart eine Sicherheitsdebatte ausgelöst. Erst kürzlich hatte OB Nopper angekündigt, Sicherheitsmaßnahmen am Charlottenplatz auszubauen. Die Polizei ermittelt inzwischen gegen die 16-Jährige wegen des Verdachts des Vortäuschen einer Straftat. Zum Start der Sommerferien müssen die Reisenden ab heute am Euro-Airport Basel-Mülhus-Freiburg längere Wartezeiten einkalkulieren, denn der Flughafen erwartet an diesem Wochenende das höchste Passagieraufkommen in diesem Jahr. Fluggäste sollten daher mindestens 2 Stunden vorher am Airport sein, teilte die Leitung mit. Morgen kommt's zum badischen Duell in der Vorbereitung auf die Bundesliga-Saison. Die TSG Hoffenheim empfängt im Dietmar-Hopp-Stadion den Karlsruher SC. Für die TSG wird es das 3. Duell mit einem Zweitligisten innerhalb einer Woche. TSG-Trainer Christian Ilzer sagte vor der Partie:
0: Ja, wir haben jetzt in dieser Phase sehr spannende Testspielgegner, jetzt auch von der Art und Weise, wie sie Fußball spielen. Wir haben jetzt ein Team, das wird extrem Druck am Ball machen, wird eine sehr intensive Spielweise. Das ist die nächste Herausforderung. Wie gesagt, es waren positive Dinge dabei und da Dinge, an denen wir arbeiten müssen, auch im Hinblick jetzt auf unser nächstes Testspiel.
20: Für den KSC ist das Spiel der letzte Test vor dem Zweitligastart in einer Woche.
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19: Vorsicht auf der A5 Heidelberg in Richtung Karlsruhe. Zwischen Kronau und Bruchsal läuft eine Unfallaufnahme. Vorsicht auf der A5 Karlsruhe in Richtung Basel. Zwischen Herbolzheim und Riegel liegt eine Radkappe. Vorsicht auf der B294 in Wildbacher Straße, Pforzheim in Richtung Freudenstadt. Zwischen Höfen an der Enz und Kalmbach laufen Bergungsarbeiten. Staus und stockender Verkehr. A5 Karlsruhe in Richtung Basel. Zwischen Aptenweier und Offenburg 8 Kilometer Stau. A8 Stuttgart in Richtung Karlsruhe zwischen Heimsheim und Pforzheim Ost. 8 Kilometer stockender Verkehr. A8 Karlsruhe in Richtung Stuttgart zwischen Pforzheim West und Pforzheim Ost. 5 Kilometer stockender Verkehr. Und auf der A67 Mannheim in Richtung Darmstadt zwischen Gernsheim und Pfungstadt. 2 Kilometer Stau. Auch hier laufen Bergungsarbeiten wegen eines Unfalls. Geblitzt wird auf der B462 in der Ortsdurchfahrt von Kirschbaum-Wasen in Richtung Freudenstadt. Dankeschön an Sabine, die uns das gemeldet hat. Und noch einer steht in Mosbach in der alten Bergsteige. Wenn ihr noch irgendwas gesehen habt, schickt uns gerne eine Sprachnachricht an die 08000 34 35 36. Allen unterwegs ein gutes und sicheres Ankommen. Ich bin Christian Semmet.
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0: Es geht endlich wieder los mit Fußball.
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0: Bundesliga, ja, zweite Bundesliga, kommt alles bald. Die zweite startet sogar schon nächste Woche. Danach kommt dann auch die erste Bundesliga. Und wir machen jetzt zusammen mal den Clubcheck bei uns in der Region. Radio Regenbogen Sportreporterin Rebecca Allgeier. Wir fangen in Südbaden an, der SC Freiburg im Trainingslager.
2: Noch, denn das werden die ersten Bundesligisten sein, die wieder spielen vor der ersten Pokalrunde in den Conference League Playoffs. Dafür haben sie sich auch gut verstärkt, vor allem durch den Rekordverkauf von Mansambi. Hatten sie dafür dann auch das nötige Kleingeld? Weiter geht's mit Hoffenheim und Karlsruhe. Die treffen morgen aufeinander im Dietmar-Hopp-Stadion. Test über 2x60 Minuten. Für den KSC super wichtig vor dem Start in die zweite Liga. Für die TSG geht's danach ab ins Trainingslager nach Österreich und da kommen dann auch die restlichen WM-Fahrer zurück. Natürlich auch unser deutscher Keeper Oliver Baumann. Trainer Christian Ilzer kann es kaum abwarten.
3: Ja klar, freut man sich auf die Jungs, wenn sie dann zurückkommen. War jetzt schon eine lange Zeit, wo sie weg waren, war schon ein langer Urlaub. Wir haben gesagt, wir geben ihnen auch genügend Urlaub, dass sie sich nicht nur körperlich, sondern auch mental gut erholen können. Und im Trainingslager, gesagt, bis auf andere sollten wir dann komplett sein.
2: Auch bei den Kraichgauern steht noch der Transfer von Fisnik Aslani an. Dann soll auch noch der ein oder andere Spieler dazukommen.
0: Morgen also badisches Testspiel in Sinsheim, TSG und KSC. Tickets gibt's noch. Und ein kleiner Insider, Eismann Nico ist auch im Stadion. Und das ist cool, weil
2: der den besten Milchshake in der ganzen Region hat, behaupte ich, aber natürlich auch super leckere Eissorten. Und da kommen doch immer Kindheitserinnerungen hoch, wenn er dann das Fenster vom Bus hochklappt, ja, und der Eismann mit seiner Klingel die ganzen Kids zusammentrommelt. Bei Nico läuft's auch ohne Glocke. Ich habe damit die letzten Testspiele bei der TSG bei dieser Hitze überlebt. Nico, wichtigster Mann am Platz.
0: Ja, kann ich mir vorstellen. Morgen also in Hoffenheim. Das ganz große Testspiel, das Baden-Derby sozusagen, im Dietmar-Hopp-Stadion kommt auf jeden Fall vorbei.
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0: Es gibt eine Eilmeldung. Achtung, Autofahrer auf der B500 zwischen der A5 Anschlussstelle Baden-Baden und Europaplatz Gewerbepark Cité in Baden-Baden kommt euch in beiden Richtungen ein Falschfahrer entgegen. Nochmal Vorsicht auf der B500 Ausfahrt A5 Baden-Baden und Europaplatz Gewerbepark Cité in Baden-Baden kommt euch in beiden Richtungen ein Falschfahrer entgegen. Wir sagen Bescheid, wenn die Gefahr vorbei ist. Gleich nach 17 Uhr gibt's den hier. Marvin Gaye von Charlie Puth und Meghan Trainor. Das ist ein Lieblingshit und den gibt's natürlich, sowie all eure Lieblingshits, hier bei uns.
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22: Warum wird der Fleischkäse auch Leberkäse genannt? Gleich vorweg, weder Leber noch Käse ist drin im Fleischkäse. Den ersten Teil seines Namens verdankt er vielmehr seiner Form und Machart. Leberkäse wird in der Regel in einer festen Form gebacken, ähnlich wie ein Leibbrot. Käse oder auch Kaas wurde im Süddeutschen auch als Begriff für eine feste Fleischmasse verwendet. Aus dem Leib Kaas wurde schließlich der Leberkäse.
23: Alles, was heute wichtig ist in Deutschland und der Welt, hört ihr gleich bei uns in den Nachrichten. Nach den aktuellen Aussichten für eure Region.
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0: Heute Abend zunehmend wolkig, immer wieder sind auch Regen und einzelne Gewitter drin. Die Temperaturen trotzdem schwül, warm und sommerlich liegen bei um die 30 Grad, in der Spitze örtlich sogar noch mehr. Auch das Wochenende sieht sommerlich aus, heißt tagsüber viel Sonne, mal ein paar Quellwolken, aber eben auch lokal immer wieder Schauer und auch Hitzegewitter. Die Temperaturen aber auch am Wochenende absolut im Hochsommerbereich liegen zwischen 31 und 34 Grad.
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4: Das sind die Themen um 17 Uhr. Zehntausende Migranten erreichen die spanische Exklave Ceuta. Und die gute Nachricht aus Heilbronn, ein Mann wurde vor dem Ertrinken gerettet. Ich bin Stefan Keller. Hallo. Drama an der nordafrikanischen Küste. In der spanischen Exklave Ceuta haben in den vergangenen Tagen fast 50.000 Menschen versucht, von Marokko aus in das spanische Gebiet zu gelangen. Einige Menschen haben diesen Versuch nicht überlebt. Nordafrika-Korrespondent Christoph Meyer.
11: Es waren chaotische Bilder, die aus Ceuta in die Welt getragen wurden. Viele der Migranten erreichten die spanische Exklave über das Meer und drängten sich an der Küste. Mindestens 19 Menschen ertranken bei dem Versuch. In anderen EU-Staaten löste der Andrang große Besorgnis aus. Italiens Ministerpräsidentin Giorgia Meloni forderte gar einen Ausschluss Spaniens aus dem Schengen-Raum. Zuspruch erhielt sie aus Schweden und Finnland. Frankreich verstärkte die Grenzkontrollen zu seinem südlichen Nachbarland.
4: Der umstrittene Investorenplan der FIFA steht offenbar vor dem Aus. FIFA-Präsident Infantino bekommt jetzt auch Gegenwind aus den eigenen Reihen. Medienberichten zufolge ist sein enger Vertrauter Carlos Cordero aus Protest gegen die Pläne zurückgetreten. Damit wird es immer wahrscheinlicher, dass die FIFA ihre Pläne aufgeben muss, Rechte an den Weltmeisterschaften an private Investoren zu verkaufen. Auch aus Europa, Amerika und Asien kam Kritik. Nachdem US-Präsident Trump eine Einigung zur Entwaffnung der Terrororganisation Hamas verkündet hat, hat sich die Hamas jetzt auch selbst geäußert. Sie hat eine Entwaffnung nicht bestätigt, sondern Bedingungen gestellt. Unter anderem fordert sie, dass Israel seine Militäreinsätze beendet. Auch das ist Teil des Friedensplans von Trump, allerdings hat sich Israel dazu noch nicht geäußert. Geduldsprobe heute für viele Menschen auf der A5 bei Rastatt. Nach einem Unfall am Morgen waren die Fahrbahnen in Richtung Süden rund 5 Stunden lang voll gesperrt. Laut Polizei waren hier 2 Autos ineinander gekracht und hatten sich überschlagen. Ein Mann wurde schwer, 3 weitere Menschen leicht verletzt. Inzwischen ist die Strecke wieder frei. Bis dahin hatte sich der Verkehr auf bis zu 20 Kilometern Länge gestaut. Und die gute Nachricht aus Heilbronn. Letzte Nacht haben mehrere Polizisten einen hilflosen Mann aus dem Neckar gerettet. Eine Zeugin hatte kurz nach Mitternacht den Notruf gewählt. Der 39-Jährige konnte wohl noch selbstständig zum Ufer schwimmen. Die Beamten reichten ihm einen Ast und konnten ihn so aus dem Wasser ziehen.
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18: In Deutschland wird immer häufiger zu alkoholfreien Biersorten gegriffen. Das hat eine YouGov-Umfrage ergeben. Demnach punktet alkoholfreies Bier vor allem, wenn es um die Gesundheit geht. Besonders jüngere Menschen schätzen nach der körperlichen Betätigung die gebrauten Durstlöscher ohne Alkohol. 21% der Befragten aus der Gen Z sowie 19% der Millennials nannten aktiven Sport als Trinkanlass. Bei Partys im Urlaub oder zum Essen wird aber auch Bier mit Alkohol gern getrunken. Insgesamt geht der Bierkonsum allerdings seit Jahren zurück. Und noch der Blick auf den DAX. Der stand zuletzt bei 25.652 Punkten. Thomas Brock für Radio Regenbogen.
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0: Nochmal unser Falschfahrer. Achtung Autofahrer, auf der B500 zwischen der A5-Anschlussstelle Baden-Baden und Europaplatz Gewerbepark City in Baden-Baden kommt euch in beiden Richtungen ein Falschfahrer entgegen. Bitte überholt nicht und fahrt äußerst rechts. Nochmal, ein Falschfahrer auf der B500 zwischen der Anschlussstelle A5 Baden-Baden, Europaplatz Gewerbepark City in Baden-Baden. Bitte fahrt vorsichtig. Vorsicht, auch auf der A5 Heidelberg in Richtung Karlsruhe. Eine Unfallaufnahme läuft hier auf dem Verzögerungsstreifen zwischen Kronau und Bruchsal. A5 Karlsruhe in Richtung Basel zwischen Herbolzheim und Riegel. Vorsicht, hier liegt eine Radkappe. Vorsicht auf der B294 Pforzheim-Freudenstadt. Hier gab es an der Wildbacher Straße zwischen Höfen an der Enz und Kalmbach einen Unfall. A5 Karlsruhe in Richtung Basel zwischen Appenweier und Offenburg 8 Kilometer Stau. Die A8 Stuttgart in Richtung Karlsruhe zwischen Heimsheim und Pforzheim Ost 8 Kilometer stockender Verkehr. A8 Karlsruhe in Richtung Stuttgart zwischen Pforzheim West und Pforzheim Ost 5 Kilometer stockender Verkehr. A67 Mannheim in Richtung Darmstadt zwischen Gernsheim und Pfungstadt 2 Kilometer Stau und geblitzt wird auf der B462 in der Ortsdurchfahrt von Kirschbaum Richtung Freudenstadt. Sabine hat uns den gemeldet, danke dafür. Und in Neuenburg am Rhein steht noch ein Blitzer in der Schlüsselstraße. Wenn ihr noch irgendwas gesehen habt, schickt uns gerne eine Sprachnachricht an die 08000 34 35 36. Allen unterwegs eine gute Fahrt.
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0: Christian Semmet ist hier. Hallo zusammen. Gleich gibt's ganz Neues von Topic und Becky G in der Show. Jetzt erstmal Harry Styles.
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Neu bei Radio Regenbogen. 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Topic und Becky G. Sorry, Papi.

0: Spritsparen ist wichtig. Gerade jetzt, wo es in die Sommerferien geht in Baden-Württemberg. Hier ist Radio Regenbogen. Wie kann man eigentlich an der Zapfsäule den ein oder anderen Euro sparen? ADAC-Sprecher Fabian Fehrmann sagt, es gibt drei Punkte, mit denen man am allermeisten Sprit sparen kann.
1: Reifendruck ist unfassbar wichtig. Das heißt, man belädt das Auto voll und prüft dann noch einmal den Druck und stellt ihn so ein, wie es der Hersteller in der Bedienungsanleitung für ein vollbeladenes Fahrzeug vorgibt. Unnötigen Ballast loswerden und dann, wenn man mit einem Benziner unterwegs ist, überprüfen, ob das eigene Auto E10 verträgt. Das gilt für alle Benziner, die nach 2011 auf den Markt gekommen sind. Die vertragen alle E10, da gibt es keine technischen Probleme, auch langfristig nicht. Und der Sprit kostet einfach 6 Cent weniger als normales Benzin.
0: Also die drei großen Tipps nochmal schnell zusammengefasst. E10 tanken, erst packen, dann Reifendruck checken und vor allem unnötigen Ballast rausschmeißen, heißt die Schwiegermutter im Zweifelsfall daheim lassen. Let's move!

Radio Regenbogen ist hier. Endlich mal mit guten Nachrichten. Die Gefahr durch einen Falschfahrer auf der B500 bei der Anschlussstelle A5 Baden-Baden und dem Europaplatz Gewerbegepark CT in Baden-Baden besteht nicht mehr. Allen unterwegs, gute Fahrt.

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10: Wolkig heute Abend, stellenweise sind auch Regenschauer und Gewitter drin. Temperaturen trotzdem immer noch schwül warm, oft über 30 Grad. Und auch das Wochenende sieht ziemlich hochsommerlich aus. Sonne gibt's und es gibt diese knallheißen Temperaturen über 30 Grad. Zwischendrin aber auch ein paar Quellwolken und vereinzelte von diesen Quellwolken, die entwickeln sich auch am Wochenende zu Schauern und Gewittern.
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11: Ich bin Matthias Wagner. Guten Tag. Der Verbraucherschutz wird großgeschrieben in Baden-Württemberg, sagt die zuständige Landwirtschaftsministerin Marion Gentges bei der Vorstellung des Jahresberichts der Lebensmittelüberwachung. Baden-Württemberg-Reporterin Barbara Schlegel.
12: Es geht um Gesundheitsschutz und ehrliche Kennzeichnung. Vom regionalen Bio-Ei bis zum Nagellack. Es muss drin sein, was draufsteht, sagt die Ministerin. Die UV-Nagelprodukte zum Beispiel erfüllten in 80% der Proben die rechtlichen Anforderungen nicht. Weiterer Schwerpunkt der Lebensmittelkontrolleure war die Gastronomie. 91.000 Betriebe vom Restaurant bis zum Imbiss wurden kontrolliert. Rund 700 Betriebe mussten schließen. Hauptgrund: Hygienemängel.
11: Die IHK Südliche Oberrhein mit Sitz in Freiburg wird zum ersten Mal von einer Frau geführt. Die Vollversammlung hat die Lara-Unternehmerin Brigitta Schremp zur neuen Präsidentin gewählt. Sie folgt auf Eberhard Liebherr, der das Ehrenamt 5 Jahre lang ausgeübt hat. Schremp ist Geschäftsführerin eines Softwareunternehmens in Lahr und gehört schon seit Jahren zur IHK-Spitze. Das Ausstellungsschiff MS Wissenschaft hält an einigen Orten länger als geplant, darunter in Heilbronn und Mannheim. Grund dafür ist der Niedrigwasserpegel auf dem Rhein, sodass beispielsweise der Stopp in Ludwigshafen ausfällt. Das schwimmende Science Center hat einige Angebote zum Ausprobieren und Mitmachen. Die Infos, wann das Schiff geöffnet hat und wo es hält, gibt's auf der Webseite der MS Wissenschaft.
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10: Vorsicht auf der A5 Basel in Richtung Karlsruhe zwischen Riegel und Herbolzheim ist die Richtungsfahrbahn wegen eines brennenden Autos gesperrt. Der Verkehr wird abgeleitet. Wer sich dort auskennt, sollte das Gebiet weiträumig umfahren. Vorsicht auf der A6 Heilbronn-Nürnberg zwischen Bretzfeld und Öhringen besteht in beiden Richtungen Gefahr durch und für Personen auf der Fahrbahn. Vorsicht auf der B294 Pforzheim-Freudenstadt zwischen Höfen an der Enz und Kalmbach ist eine Unfallstelle und da laufen Bergungsarbeiten. A5 Karlsruhe in Richtung Basel zwischen Appenweier und Offenburg 8 Kilometer Stau. A8 Stuttgart in Richtung Karlsruhe zwischen Heimsheim und Pforzheim Ost 8 Kilometer stockender Verkehr wegen der Dauerbaustelle. Und in der Gegenrichtung die A8 Karlsruhe Richtung Stuttgart zwischen Pforzheim West und Pforzheim Ost 5 Kilometer stockend. A67 Mannheim in Richtung Darmstadt zwischen Gernsheim und Pfungstadt 2 Kilometer stockend. Stau. Hier laufen Reinigungsarbeiten nach einem Unfall. Und geblitzt wird in Mannheim in der Dammstraße und in Bühl steht noch einer in der Hauptstraße. Wenn ihr noch irgendwas gesehen habt, schickt uns gerne eine Sprachnachricht an die 08000 34 35 36. Kommt, wo es geht, gut und sicher an. Ich bin Christian Semmet.

Ich glaube, wir haben Prioritäten falsch gesetzt. Wir haben in den 60ern schon ein Raumschiff gebaut und sind zum Mond geflogen, aber erst irgendwann in den 90ern einen Koffer erfunden, der 4 Rollen hat, den man nicht tragen muss die ganze Zeit. Andererseits gut, dass wir dieses Raumschiff hatten, denn wie hätten die sich sonst nennen sollen? Starship gibt's jetzt bei Radio Regenbogen.

Radio Regenbogen bringt euch ins erste Ferienwochenende in Baden-Württemberg gleich mit einem Hit von Loy direkt nach Pink. Hier ist You and Your Hand.

0: gleich. Nach sechs gibt's das. Aktueller Hit von Bebe Rexha und Faithless. New Religion gibt's bei Radio Regenbogen. Wir haben alle eure Lieblingshits.
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0: Heute Abend sind stellenweise einzelne Schauer und Gewitter drin. Ab morgen wird's aber wieder freundlich und sommerlich. Es gibt viel Sonne und Temperaturen von über 30 Grad. Klar, vereinzelt verirren sich auch am Wochenende mal ein paar Quellwolken. Und vereinzelt sind auch am Wochenende Schauer und Gewitter drin.
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14: Das sind die Themen um 18 Uhr. Europa fordert wegen Ceuta Konsequenzen. Und die gute Nachricht aus der Ortenau. Erstmals wurde eine Frau an die Spitze der IHK gewählt. Ich bin Stefan Keller. Hallo. Nachdem zehntausende Migranten aus Marokko in die spanische Exklave Ceuta gelangt sind, wächst der Druck auf die dortige Regierung. Unter anderem EU-Kommissionspräsidentin Ursula von der Leyen fordert ein hartes Vorgehen. Niemand dürfe ohne die geltenden Regeln in die Europäische Union kommen, schrieb sie auf X. Dieter Ebeling berichtet.
15: Heftige Reaktionen gibt es in der EU. Die Frage, ob Spanien nun aus dem grenzenlosen Schengen-Raum ausgeschlossen werden könne, ist klar zu beantworten. Nein, das ist rechtlich nicht vorgesehen. Aber verstärkte Grenzkontrollen wird es geben. Unter anderem in Frankreich an der spanischen Grenze und auch in Italien. Und Bundesinnenminister Dobrindt begründet jetzt die Verlängerung von Grenzkontrollen in Deutschland ebenfalls mit Spanien. Kommissionspräsidentin von der Leyen nannte die Bilder aus Spanien inakzeptabel.
14: Bei dem über Polen abgestürzten Flugobjekt soll es sich tatsächlich um eine russische Rakete handeln, das hat die polnische Regierung erklärt. Man habe die Trümmerteile untersucht und könne das jetzt mit Gewissheit sagen. Aus Protest gegen den Vorfall hat das polnische Außenministerium den russischen Botschafter einbestellt. Man befürchtet, dass Russland das NATO-Gebiet absichtlich provozieren könnte. Hunderte Menschen wurden in Griechenland per Boot vor Waldbränden in Sicherheit gebracht. Die Flammen hatten ihnen den Weg abgeschnitten. Das berichten die Behörden im Gebiet Agios Vassilios, 60 Kilometer nordwestlich von Athen. Auch direkt im Westen von Athen brennt es. Orte wurden geräumt. Problem bleibt der starke Wind. 91.000 Restaurants, Imbisse, Kantinen und Cafés haben die Lebensmittelkontrolleure im vergangenen Jahr in Baden-Württemberg unter die Lupe genommen. Rund 700 Betriebe mussten danach schließen. Die zuständige Landwirtschaftsministerin Marion Gentges hat die Kontrollbilanz heute vorgestellt. Die Kontrolleure bemängelten hauptsächlich Hygieneprobleme. Und die gute Nachricht aus der Ortenau, die Vollversammlung der IHK Südlicher Oberrhein hat die Lara-Unternehmerin Brigitta Schremp zur neuen Präsidentin gewählt. Damit steht zum ersten Mal eine Frau an der Spitze der Kammer. Schremp ist Geschäftsführerin eines Softwareunternehmens und gehört schon seit Jahren zur IHK-Spitze. Sie folgt auf Eberhard Liebherr, der das Ehrenamt 5 Jahre lang ausgeübt hat.
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0: Vorsicht auf der A5 Basel in Richtung Karlsruhe. Zwischen Riegel und Herbolzheim hat vorhin ein Auto gebrannt. Deshalb wird hier im Moment immer noch der Verkehr abgeleitet. Wer sich auskennt, soll das Gebiet umfahren. Auf der B36 Karlsruhe in Richtung Mannheim zwischen Karlsruhe, Waldstadt, Eggenstein und Leopoldshafen ist eine ungesicherte Unfallstelle. Vorsicht auf der B294 Wildbacher Straße zwischen Höfen an der Enz und Kalmbach. Hier ist in beiden Richtungen nach einem Unfall gesperrt, weil Bergungsarbeiten laufen. Staus und stockender Verkehr. A5 Karlsruhe Richtung Basel zwischen Appenweier und Offenburg 8 Kilometer Stau. A8 Stuttgart in Richtung Karlsruhe zwischen Heimsheim und Pforzheim Ost, 8 Kilometer stockender Verkehr. Die A8 Karlsruhe in Richtung Stuttgart, zwischen Pforzheim West und Pforzheim Ost, 5 Kilometer stockend. Und auf der A67 Mannheim in Richtung Darmstadt, zwischen Gernsheim und Pfungstadt, 2 Kilometer Stau. Hier laufen Reinigungsarbeiten, nachdem auch vorhin ein Unfall passiert war. Geblitzt wird in Dobel in der Hauptstraße und in Rastatt in der Badener Straße. Wenn ihr noch irgendwas gesehen habt, schickt uns gerne eine Sprachnachricht an die 08000 34 35 36. Allen unterwegs eine gute Fahrt.
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0: Mit Christian Semmet, hallo zusammen. Jetzt gibt's erstmal Klassiker von Faithless, aufgehübscht von Bibi Rexha, New Religion.
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Wir bringen euch rein ins erste Ferienwochenende in Baden-Württemberg in diesem Sommer. Natürlich mit Radio Regenbogen. Jetzt mit Robin Schulz.

0: Ja, wie sieht's jetzt eigentlich aus am Wochenende mit dem Wetter? Kann ich grillen morgen Abend oder fällt das Ganze doch wieder ins Wasser? Radio Regenbogen ist hier und wir haben da einen, der genau die Antwort auf diese Fragen kennt. Unser Wetterexperte Jörg Kachelmann. Wie geht's denn weiter jetzt heute Abend? Zieht sich's erstmal zu?
1: Fängt an zu brodeln und dann auch ein paar Schauer und Gewitter bis in die Nacht hinein. Entsprechend bleibt die Nacht aber dann warm, weil die Luft feuchter wird, kaum unter 20 Grad. Morgen dann am Vormittag noch letzte Schauer. Nachmittag dann wahrscheinlich nicht mehr so viel. Vielleicht noch einzelne Schauer, aber schon wieder mehr Auflockerung. Und die Temperaturen sind auch morgen wieder sommerlich bis knapp an die 30 Grad.
0: Und in dieses sommerliche erste Sommerferienwochenende in Baden-Württemberg schicken wir euch mit drei Künstlern zusammen in einem Song. Jetzt ein Lieblingshit von David Guetta, Teddy Swims und Townes and I. Hier ist Gone, Gone, Gone.

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1: Vorsicht auf der A6. Zwischen Bretzfeld und Öhringen besteht in beiden Richtungen Gefahr durch und für Personen auf der Fahrbahn. Vorsicht auf der A36, B36 in Richtung Mannheim. Zwischen Karlsruhe, Waldstadt, Eggenstein und Leopoldshafen eine Unfallaufnahme auf der rechten Spur. Die B294 ist zwischen Höfen an der Enz und Kallenbach in beiden Richtungen wegen eines Unfalls gesperrt. Hier laufen Bergungsarbeiten. Jetzt Staus und stockender Verkehr. A5 in Richtung Karlsruhe zwischen Tieningen und Herbolzheim ist die gesamte Richtungsfahrbahn wegen Reinigungsarbeiten gesperrt. Deshalb hier im Moment 5 Kilometer Stau vor der Ausleitung. A5 in Richtung Basel zwischen Attenweier und Offenburg 8 Kilometer Stau. Die A8 Stuttgart in Richtung Karlsruhe zwischen Heimsheim und Pforzheim Ost 8 Kilometer stockender Verkehr. Die A8 Karlsruhe in Richtung Stuttgart zwischen Pforzheim West und Pforzheim Ost 5 Kilometer stockender Verkehr und die A67 in Richtung Darmstadt zwischen Gernsheim und Pfungstadt 2 Kilometer Stau. Nach einem Unfall laufen hier Reinigungsarbeiten. Geblitzt wird in Dobel in der Hauptstraße und noch ein Blitzer steht in Rastatt in der Badener Straße. Wenn ihr irgendwas entdeckt, schickt uns gerne eine Sprachnachricht kostenlos, natürlich an die 08000 34 35 36. Allen unterwegs ein gutes Ankommen. Kommt gut ins erste Sommerferienwochenende in Baden-Württemberg. Ich bin Christian Semmet.
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0: Es ist das Baden-Duell, was quasi ansteht am Wochenende in der Vorbereitung zur ersten Fußball-Bundesliga. Hier ist Radio Regenbogen im Dietmar-Hopp-Stadion, empfängt die TSG Hoffenheim den Karlsruher SC. Für die TSG wird es das dritte Duell mit einem Zweitligisten innerhalb von einer Woche. TSG-Trainer Christian Ilzer sagte vor der Partie:
1: Ja, wir haben jetzt in dieser Phase sehr spannende Testspielgegner, jetzt auch von der Art und Weise, wie sie Fußball spielen. Wir haben jetzt ein Team, das wird extrem Druck am Ball machen, mit einer sehr intensiven Spielweise. Das ist die nächste Herausforderung. Wie gesagt, das waren positive Dinge dabei und da Dinge, an denen wir arbeiten müssen, auch im Hinblick jetzt auf unser nächstes Testspiel.
0: Ja, für den KSC ist es das letzte Spiel vor dem Zweitligastart in einer Woche. Und wie dieses Baden-Duell, Testspiel, ausgeht am Wochenende zwischen der TSG und dem KSC, das sagen euch natürlich dieses Wochenende die Kollegen hier bei Radio Regenbogen.
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Das hier war der offizielle Song zur Fußball-WM. Oh, apropos Fußball-WM, wir machen kurze Trinkpause, Sekunde. Und jetzt inzwischen ist es aber kein WM-Song mehr, sondern einer der Sommerhits schlechthin. 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

0: Gleich nach 19 Uhr gibt es hier die Frau, die bei einer Aftershow-Party vom Radio Regenbogen Award, das ist schon Ewigkeiten her, unseren DJ Chris Putloh mal an die Bar geschickt hat und hat gesagt, komm, geh du mal runter, ich leg hier weiter auf, ich mach das ab jetzt alleine. Alma. Dye My Hair gibt's gleich. Einer unserer vielen neuen Lieblingshits hier bei Radio Regenbogen.
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0: Wolkig ist es heute Abend, aber stellenweise dann doch noch relativ drückend schwül. Kann auch immer wieder heute Abend und in der Nacht einzelne Schauer und teils kräftige Gewitter geben. Da ist sogar Starkregen drin. Auch morgen und am Sonntag sind immer wieder Schauer und Gewitter möglich, aber zwischendrin gibt's eben auch genug Sonne und sommerliche Temperaturen von 30 plus Grad.
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5: Das sind die Themen um 19 Uhr. Viele Migranten verlassen die spanische Exklave Ceuta. Und die gute Nachricht aus Freiburg, die Stadt hat eine neue Strandbar am Westbad eingeweiht. Ich bin Stefan Keller. Hallo. Bis zu 60.000 Menschen sollen von Marokko aus in die spanische Exklave Ceuta in Nordafrika gelangt sein. Mehr als halb so viele haben sich angeblich wieder auf den Weg zurückgemacht. Das berichten mehrere Medien und berufen sich auf das spanische Innenministerium. Trotzdem wächst der Druck auf die spanische Regierung. Unter anderem EU-Kommissionspräsidentin von der Leyen fordert ein hartes Vorgehen. Niemand dürfe ohne die geltenden Regeln in die Europäische Union kommen, schrieb sie auf X. Dieter Ebeling.
6: Heftige Reaktionen gibt es in der EU. Die Frage, ob Spanien nun aus dem grenzenlosen Schengen-Raum ausgeschlossen werden könne, ist klar zu beantworten. Nein, das ist rechtlich nicht vorgesehen. Aber verstärkte Grenzkontrollen wird es geben. Unter anderem in Frankreich an der spanischen Grenze und auch in Italien. Und Bundesinnenminister Dobrindt begründet jetzt die Verlängerung von Grenzkontrollen in Deutschland ebenfalls mit Spanien. Kommissionspräsidentin von der Leyen nannte die Bilder aus Spanien inakzeptabel.
5: Seit heute ist ganz Deutschland in den Ferien und das macht sich gerade auch auf den Autobahnen bemerkbar. Der ADAC hat heute Nachmittag deutschlandweit 24 besonders lange Staus gezählt, zum Beispiel auf der A8 zwischen Karlsruhe und München. Und auch morgen und am Sonntag erwartet der ADAC viele Staus. Die FIFA prüft laut Medienberichten offenbar schon die nächste WM-Vergrößerung. Demnach soll untersucht werden, welche Folgen ein Turnier mit 64 statt 48 Mannschaften hätte. Deshalb will der Weltverband dafür kurzfristig ein unabhängiges Unternehmen beauftragen. Besonders brisant, die Debatte läuft mitten im Streit um die umstrittenen Investorenpläne der FIFA. Ein betrunkener Autofahrer hat sich im Kreis Freudenstadt mehr als eine Stunde lang eine Verfolgungsjagd mit der Polizei geliefert. Sie begann auf der A81 bei Horb am Neckar. Der 38-Jährige fuhr nach Polizeiangaben zunächst rücksichtslos auf dem Seitenstreifen, dann in Schlangenlinien über alle Fahrstreifen. Nach rund 80 Kilometern hielt er auf der A6 an. Die Polizei nahm ihn dort vorläufig fest. Ein Test ergab 2,5 Promille. Und die gute Nachricht aus dem Breisgau. Freiburg hat eine neue Strandbar mit Dachterrasse am Westbad. Die Stadt investierte rund 900.000 Euro in den Neubau aus Holz. Sowohl Badegäste als auch Besucher des Seeparks bekommen dort unter anderem Eis, Pommes, Currywurst und kalte Getränke.
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0: Vorsicht auf der A5 Basel in Richtung Karlsruhe. Bei Herbolzheim ist eine ungesicherte Unfallstelle. Vorsicht auf der B36 Karlsruhe in Richtung Mannheim. Zwischen Karlsruhe, Waldstadt, Eggenstein und Leopoldshafen eine ungesicherte Unfallstelle. Vorsicht auf der B294 zwischen Höfen an der Enz und Kalmbach ist in beiden Richtungen nach einem Unfall die Strecke noch blockiert durch Bergungsarbeiten. Jetzt Staus und stockender Verkehr. Auf der A5 Basel in Richtung Karlsruhe zwischen Tieningen und Herbolzheim 5 Kilometer Stau. Da steht nämlich ein defektes Fahrzeug und es laufen Reinigungsarbeiten. In der Gegenrichtung auf der A5 Karlsruhe in Richtung Basel zwischen Appenweier und Offenburg 8 Kilometer Stau. A8 Stuttgart in Richtung Karlsruhe zwischen Heimsheim und Pforzheim-Ost 6 Kilometer stockender Verkehr in der Dauerbaustelle und in der Gegenrichtung auf der A8 Karlsruhe in Richtung Stuttgart zwischen Pforzheim-West und Pforzheim-Ost 5 Kilometer stockender Verkehr. Und noch die A67 Mannheim in Richtung Darmstadt zwischen Gernsheim und Pfungstadt 2 Kilometer Stau. Auch da gab es vorhin einen Unfall und im Moment sind da noch Reinigungsarbeiten auf der linken Spur. Geblitzt wird in Sülzbach in der August-Lemmle-Straße und in Zimmern in der Badener Straße. Wenn ihr noch irgendwas gesehen habt, schickt uns gerne eine Sprachnachricht an die 08000 34 35 36. Allen unterwegs eine gute und natürlich auch sichere Fahrt.
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0: Mit Christian Semmet. Hallo zusammen. Gleich gibt's den DJ Alle Farben hier in der Show. Jetzt erstmal Leonie zusammen mit Calum Scott.
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Weißt du was? Da hängen wir uns einfach an den Erfolg mit dran. Klingt wie irgendeine Theorie von irgendeinem Marketing-Kasper bei Instagram, ist aber tatsächlich das Erfolgsrezept, das sich eine Rockband namens Sleep Theory ausgedacht hat. Wie das? Naja, wenn man im Musikgeschäft irgendwie Fuß fassen will, dann musst du ja gucken, dass du irgendwie bekannt wirst. Und wie kannst du das machen? Naja, entweder haben wir in den letzten Jahren ganz oft gesehen, du nennst deine Songs, die du rausbringst, so wie Songs, die gerade erfolgreich sind, damit Leute bei Spotify reinklicken und tippen dann dort den Namen von dem erfolgreichen Song ein, den sie eigentlich hören wollen, finden aber dich, drücken auf Play und im besten Fall mögen sie es. Wenn du das Ganze im großen Stil machst, so wie Sleep Theory, dann veröffentlichst du eine EP, also quasi so eine Art Mini-Album, wo mehrere Songs von bekannten Künstlern drauf sind, die du einfach gecovert hast, 1:1. Also nicht nur der Name ist neu, sondern du hast einfach eine coole Coverversion gemacht. Haben sie mit Bye Bye Bye von NSYNC gemacht und auch mit Taylor Swifts Song Cruel Summer. Und genau dieser Song, die Version von Sleep Theory von Taylor Swifts Hit Cruel Summer, ist unser Neuvorstellung hier bei Radio Regenbogen. Hier sind Sleep Theory.

Wir bringen euch ganz entspannt durch den Freitagabend rein ins Wochenende. Natürlich mit all euren Lieblingshits jetzt von Samba. Dieses Ding heißt Undressed. Hier ist Radio Regenbogen mit Christian Sennett.

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0: Spritsparen ist wichtig, gerade jetzt, wo es in die Sommerferien geht in Baden-Württemberg. Hier ist Radio Regenbogen. Wie kann man eigentlich an der Zapfsäule den ein oder anderen Euro sparen? ADAC-Sprecher Fabian Fehrmann sagt, es gibt drei Punkte, mit denen man am allermeisten Sprit sparen kann.
1: Reifendruck ist unfassbar wichtig. Das heißt, man belädt das Auto voll und prüft dann noch einmal den Druck und stellt ihn so ein, wie es der Hersteller in der Bedienungsanleitung für ein vollbeladenes Fahrzeug vorgibt. Unnötigen Ballast loswerden und dann, wenn man mit einem Benziner unterwegs ist, überprüfen, ob das eigene Auto E10 verträgt. Das gilt für alle Benziner, die nach 2011 auf den Markt gekommen sind. Die vertragen alle E10, da gibt es keine technischen Probleme, auch langfristig nicht. Und der Sprit kostet einfach 6 Cent weniger als normales Benzin.
0: Also, die drei großen Tipps nochmal schnell zusammengefasst. E10 tanken, erst packen, dann Reifendruck checken und vor allem unnötigen Ballast rausschmeißen, heißt die Schwiegermutter im Zweifelsfall daheim lassen.
2: 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Nico Santos. 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

Voyage, Voyage, tatsächlich heißen die Desireless und nicht Desireless oder irgend sowas. Das war die Nachmittagsschau mit Christian Semmet hier bei Radio Regenbogen. Ich wünsche euch noch einen tollen Start ins Wochenende. Jetzt mit Robin Schulz.

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3: Nach seinem Tod wurden Steve Jobs bisher weitere 141 Patente zugesprochen.
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1: Am Abend bleibt es in Karlsruhe und der Ortenau stark bewölkt mit Schauern oder örtlich kräftigen Gewittern. Der Wind weht schwach bis mäßig. Später lockert es gebietsweise auf. In Rastatt lässt der Regen nach. Temperaturen: Eggenstein, Leopoldshafen 33 Grad, Oberkirch 28, Königsbachstein 31 Grad. Nachts bleibt es trocken, der Wind lässt nach.
2: Ich bin David Riemer. Von der spanischen Exklave Ceuta in Nordafrika gibt es nach Angaben der EU-Kommission keine weiteren Bewegungen Richtung europäisches Festland. Das sagte eine Sprecherin angesichts der vielen Migranten, die in den vergangenen Tagen nach Ceuta gelangt waren. Ceuta gehört zwar zu Spanien und damit zur Europäischen Union, aber nicht zum Schengen-Raum. Der Hackervorfall mit einem KI-Modell von OpenAI war offenbar kein Einzelfall. Jetzt räumt auch der Konkurrent Anthropic einen ähnlichen Zwischenfall ein. Bei internen Tests ist eines der KI-Modelle unerlaubt in Computersysteme eingedrungen. Bemerkt wurde das allerdings erst Wochen später.
3: Künstliche Intelligenz, die sich selbstständig macht und zum heimlichen Hacker wird, kann gemeingefährlich werden. Erst im Nachhinein wurden die Einbrüche in Firmensysteme bekannt. Die Vorfälle passierten in einer Testumgebung, die darauf abzielte, die Hackerfähigkeiten der KI zu testen. Dass die Software jeweils ins Internet gelangte und dort selbstständig wilderte, war ein Unfall. Die Vorfälle unterstreichen zentrale Schwachstellen und dürften die Debatte über internationale Sicherheitsstandards für KI anheizen. Aus den USA, Tina Eck.
2: Im Gazakrieg gibt es vorsichtig Hoffnung auf Bewegung. US-Präsident Trump spricht von einer Einigung über die Entwaffnung der Hamas. Aus Israel und von der Hamas kommen allerdings schon wieder Zweifel, ob der Plan überhaupt umgesetzt wird.
4: Auf dem Papier klingt der Plan nach einem großen Schritt. Die Hamas soll ihre schweren Waffen abgeben. Gleichzeitig soll sich die israelische Armee Stück für Stück aus dem Gazastreifen zurückziehen. Genau darüber gibt es aber Streit. Israel will seine Soldaten erst dann abziehen, wenn die Hamas tatsächlich entwaffnet ist. Die Hamas wiederum knüpft ihre Zustimmung an ein Ende der israelischen Militäreinsätze. Auch Bundesaußenminister Wadephul nennt die Pläne zwar hoffnungsvoll, sagt aber, entscheidend ist, dass die Hamas ihre Waffen am Ende wirklich abgibt. Zoe Tassovali, Nachrichtenredaktion.
2: Zum Fußball. Der Widerstand gegen FIFA-Präsident Infantino wächst nach der Vorstellung seiner Investorenpläne weiter. Neben der UEFA gehen weitere Fußballdachverbände auf Distanz zu Infantino. Inzwischen ist auch ein hochrangiger FIFA-Berater aus Protest zurückgetreten. Er nannte die Pläne ein schlechtes Geschäft für den Fußball und seine Zukunft. Die FIFA verteidigte ihr Vorhaben dagegen und erklärte, niemand verkaufe den Fußball.
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5: Unfall auf der A5 Richtung Karlsruhe bei Herbolzheim. Reinigungsarbeiten zwischen Thening und Herbolzheim, 5 Kilometer Stau. Richtung Basel Stau zwischen Appenweier und Offenburg. B294 gesperrt zwischen Höfen an der Enz und Kalmbach nach Unfall. Daimlerstraße in Herrenberg gesperrt. A8 Richtung Karlsruhe stockender Verkehr, Heimsheim bis Pforzheim Ost. Gegen Richtung Stau, Pforzheim West bis Pforzheim Ost. A67 Richtung Darmstadt, Stau bei Gernsheim, gute Fahrt.
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3: Am Abend ist es in Karlsruhe, Rastatt und der Ortenau wechselhaft bewölkt. Schauer und Gewitter ziehen durch, können örtlich kräftig ausfallen, ziehen später nach Osten ab. In der Nacht lockern die Wolken auf und es bleibt meist trocken. Der Wind weht schwach bis mäßig aus verschiedenen Richtungen. In Iffezheim an der Galopprennbahn sind es 30 Grad, in Horb am Neckar 27 und in Rottenburg am Neckar 28 Grad.
4: Ich bin David Riemer. Die Krise in der spanischen Exklave Ceuta spitzt sich weiter zu. Mindestens 57 Migranten sind nach Angaben eines spanischen Fernsehsenders ums Leben gekommen. Sie wollten von Marokko aus nach Ceuta gelangen.
5: Viele Menschen versuchten, durch das Meer nach Ceuta zu schwimmen. Andere kletterten über die meterhohen Grenzzäune. Unter ihnen sind auch viele Frauen, Kinder und Jugendliche. Laut den spanischen Behörden ist zwar ein Großteil inzwischen freiwillig nach Marokko zurückgekehrt. Die EU-Kommission macht trotzdem jetzt eine klare Ansage. Von Ceuta aus geht es derzeit nicht weiter auf das europäische Festland. Die spanische Exklave gehört zwar zur EU, liegt aber außerhalb des Schengen-Raums. Zoe Tassovali, Nachrichtenredaktion.
4: US-Präsident Trump hat weitere Angriffe auf den Iran angekündigt. Bei einer Kabinettssitzung sagte er, man werde den Iran sehr hart treffen. Einen Zeitrahmen nannte er nicht. Nach seiner Einschätzung verfügt der Iran zwar noch über militärische Kapazitäten, bald aber nicht mehr. Frustriert äußerte sich Trump über diplomatische Bemühungen. Er warf dem Iran vor, Absprachen nicht einzuhalten und Gesprächsinhalte falsch darzustellen. Mit dem Widerstand mehrerer Ministerpräsidenten geraten die Rentenpläne der Bundesregierung weiter unter Druck. Die drei ostdeutschen CDU-Regierungschefs lehnen die Abschaffung der abschlagsfreien Rente nach 45 Versicherungsjahren ab. Sachsens Ministerpräsident Kretschmer droht deshalb mit einem Nein im Bundesrat. Die Bundesregierung hält trotzdem an ihrem Reformpaket fest. Zum Fußball. Der Druck auf FIFA-Präsident Infantino wächst. Nach der Boykottdrohung der UEFA und massiver Kritik weiterer Verbände verliert er jetzt auch noch seinen hochrangigen Berater Cordero. Möglicherweise wackeln damit Infantinos milliardenschwere Investorenpläne.
6: Der erhoffte Milliardendeal des FIFA-Präsidenten wird immer unwahrscheinlicher. Nachdem sich nun bereits drei Kontinentalverbände kritisch bzw. klar gegen seine Pläne ausgesprochen haben, scheinen die unter den FIFA-Mitgliedsverbänden kaum noch mehrheitsfähig. Und die drastische Kritik seines zurückgetretenen ehemaligen Vertrauten Cordero zeigt ja, dass auch Infantino selbst nicht mehr unumstritten ist. Thomas Thonfeld, Sportredaktion.
4: Der britische Premierminister Burnham hat sich inzwischen für die Ablösung von FIFA-Präsident Infantino ausgesprochen.
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7: Achtung auf der Autobahn. 5 von Karlsruhe Richtung Basel. Zwischen Herbolzheim und Riegel blockiert ein defektes Fahrzeug die rechte Spur. Kurz danach liegt zwischen Freiburg Süd und Bad Krozingen ein Reifen auf der Fahrbahn. Wer hier unterwegs ist, sollte also besonders vorsichtig fahren. Auf der Autobahn 6 von Mannheim Richtung Heilbronn sind zwischen Wiesloch-Rauenberg und Sinsheim Reinigungsarbeiten im Gange. Der linke Fahrstreifen ist gesperrt. Also plant hier etwas mehr Zeit ein. Gute Fahrt.
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1: Jetzt am späten Abend ziehen in der Region Karlsruhe, Rastatt und der Ortenau Wolkenfelder durch. Meist bleibt es trocken, Schauer ziehen nach Osten ab. Vereinzelt treten Gewitter auf, ziehen aber weiter und sorgen für Auflockerungen. Der Wind bleibt schwach. Zum Morgen wird es wieder freundlicher und niederschlagsfrei. In Rastatt sind es 27 Grad, in Freudenstadt 22 und in Remchingen 28.
2: Ich bin Uli Reitinger. Der Andrang zehntausender Menschen auf die Nordafrika-Exklave Ceuta hat Europa in Alarmbereitschaft versetzt. 60.000 Migranten sind in den vergangenen Tagen irregulär in die Exklave gelangt, sagt der örtliche Regionalpräsident. Nach Angaben der EU-Kommission gibt es bislang allerdings keine Weiterbewegungen in Richtung des europäischen Kontinents. Frankreich hat die Grenzkontrollen zu Spanien trotzdem verstärkt. Im Gaza-Krieg gibt es vorsichtige Hoffnung auf Bewegung. US-Präsident Trump spricht von einer Einigung über die Entwaffnung der Hamas. Aus Israel und von der Hamas selbst kommen allerdings schon wieder Zweifel, ob die Pläne überhaupt umgesetzt werden.
3: Auf dem Papier klingt der Plan nach einem großen Schritt. Die Hamas soll ihre schweren Waffen abgeben. Gleichzeitig soll sich die israelische Armee Stück für Stück aus dem Gazastreifen zurückziehen. Genau darüber gibt es aber Streit. Israel will seine Soldaten erst dann abziehen, wenn die Hamas tatsächlich entwaffnet ist. Die Hamas wiederum knüpft ihre Zustimmung an ein Ende der israelischen Militäreinsätze. Zoe Tassovali, Nachrichtenredaktion.
2: Für den Kanzler ist es ein Gesamtkonzept, das umgesetzt werden muss. Für seine Sozialministerin sogar ein Gesamtkunstwerk, die geplante Rentenreform. Die Ostministerpräsidenten sehen das allerdings völlig anders. Sachsens Landeschef Michael Kretschmer droht mit einem Nein im Bundesrat.
4: Ohne Veränderungen werden wir nicht zustimmen können, sagte Kretschmer dem RND. Und wenn andere Länder auch nicht zustimmen, dann gibt es diese Renten- und Pflegereform nicht. Im Kanzleramt dürfte man über diese Worte eines CDU-Ministerpräsidenten alles andere als erfreut sein. Auf seiner Seite hat Kretschmer die beiden Ostministerpräsidenten Sven Schulz aus Sachsen-Anhalt und den Thüringer Mario Vogt. Doch selbst wenn auch Brandenburg und Mecklenburg-Vorpommern sich querstellen, reicht das nicht, um Pflege- und Rentenreform im Bundesrat zu blockieren. Aus Berlin, Dirk Zeitler.
2: Der Widerstand gegen FIFA-Präsident Infantino wächst nach der Vorstellung seiner Investorenpläne weiter. Neben der UEFA gehen auch die Kontinentalverbände für Nord- und Mittelamerika und Asien auf Distanz zu ihm. Außerdem ist ein hochrangiger FIFA-Berater Infantinos aus Protest zurückgetreten. Die FIFA verteidigte ihr Vorhaben dagegen und erklärte, niemand verkaufe den Fußball.
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5: Auf der A6 von Mannheim Richtung Heilbronn gibt es zwischen Wiesloch-Raunberg und Sinsheim Reinigungsarbeiten. Der linke Fahrstreifen ist gesperrt. Weiter auf der A8, wenn du von Karlsruhe Richtung Stuttgart unterwegs bist, passt zwischen Leonberg West und dem Dreieck Leonberg auf. Da ist eine ungesicherte Unfallstelle auf dem rechten Fahrstreifen. Und noch eine Unfallstelle auf der A81 Richtung Heilbronn. Zwischen dem Engelbergtunnel und Stuttgart-Feuerbach ist Vorsicht angesagt. Da braucht ihr gerade etwas Geduld. Fahrt vorsichtig. Gute Fahrt.
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Topic und Becky G. Sorry, Papi.

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1: In der Region Karlsruhe, Rastatt und Ortenau wechselnd bis stark bewölkt. Schauer und Gewitter ziehen in der Nacht durch, stellenweise kräftig. Später lockert es von Westen auf, der Wind bleibt schwach. Am Morgen sonnige Abschnitte, tagsüber lokale Schauer und Gewitter möglich. Aktuelle Temperaturen in Rastatt 25 Grad, in Rust 21 Grad, in Esslingen 25 Grad.
2: Ich bin Uli Reitinger. Beim Ansturm von Migranten auf die spanische Nordafrika-Exklave Ceuta sind mindestens 57 Menschen ums Leben gekommen. Das berichtet das spanische Fernsehen. Die Menschen wollten schwimmend nach Ceuta und damit nach Europa gelangen.
3: Andere kletterten über die meterhohen Grenzzäune. Unter ihnen sind auch viele Frauen, Kinder und Jugendliche. Laut den spanischen Behörden ist zwar ein Großteil inzwischen freiwillig nach Marokko zurückgekehrt. Die EU-Kommission macht trotzdem jetzt eine klare Ansage. Von Ceuta aus geht es derzeit nicht weiter auf das europäische Festland. Die spanische Exklave gehört zwar zur EU, liegt aber außerhalb des Schengen-Raums. Zoeta Sovali, Nachrichtenredaktion.
2: Mit dem Widerstand mehrerer Ministerpräsidenten geraten die Rentenpläne der Bundesregierung weiter unter Druck. Die drei ostdeutschen CDU-Regierungschefs Kretschmer, Schulze und Vogt lehnen die Abschaffung der abschlagsfreien Rente nach 45 Versicherungsjahren ab. Sachsens Ministerpräsident Kretschmer droht deshalb mit einem Nein im Bundesrat. Unterstützung bekommt er von Mecklenburg-Vorpommerns SPD-Ministerpräsidentin Schwesig. Die Bundesregierung hält trotzdem an ihrem Reformpaket fest. Bei einem schweren Unwetter in Rathen in der sächsischen Schweiz ist ein Mann ums Leben gekommen. Er wurde laut Polizei von einem umgestürzten Baum erschlagen. Drei Menschen wurden schwer verletzt. Das Unglück ereignete sich in einem Zugangsweg zur Felsenbühne, heißt es von der Rettungsleitstelle Dresden. Die Felsenbühne ist eines der größten Freilichttheater Sachsens. Der Druck auf FIFA-Präsident Gianni Infantino wächst. Nach der Boykottdrohung der UEFA und massiver Kritik weiterer Verbände verliert er jetzt auch noch seinen hochrangigen Berater Carlos Cordero. Wackeln damit Infantinos milliardenschwere Investorenpläne?
4: Der erhoffte Milliardendeal des FIFA-Präsidenten wird immer unwahrscheinlicher. Nachdem sich nun bereits drei Kontinentalverbände kritisch bzw. klar gegen seine Pläne ausgesprochen haben, scheinen die unter den FIFA-Mitgliedsverbänden kaum noch mehrheitsfähig. Und die drastische Kritik seines zurückgetretenen ehemaligen Vertrauten Cordero zeigt ja, dass auch Infantino selbst nicht mehr unumstritten ist. Der britische Premierminister Burnham hat sich ja schon dafür ausgesprochen, Infantino an der Spitze der FIFA abzulösen. Thomas Thonfeld, Sportredaktion.
2: Die FIFA hatte diese Woche ihren Plan bekannt gegeben, mit dem Verkauf eines Teils ihrer kommerziellen Rechte, etwa an der Weltmeisterschaft, eine Milliardensumme einspielen zu wollen.
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5: A6, Heilbronn. Richtung Mannheim. Zwischen Sinsheim und Wiesloch-Rauenberg ist ein Fahrstreifen gesperrt. A8 und A81 Richtung Karlsruhe. Unfallstelle am Rastplatz Sommerhofen, fahrt vorsichtig. A81, Stuttgart Richtung Heilbronn. Aquaplaning-Gefahr, Unfallaufnahme läuft. Gute Fahrt.
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Backstreet Boys, Bottle Up.

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1: In der Nacht bleibt es in Karlsruhe, Rastatt und der Ortenau wechselhaft mit Schauern und kräftigen Gewittern. Diese lassen später in der Nacht nach. Erste Auflockerungen sind möglich. Der Wind weht schwach aus unterschiedlichen Richtungen. In Baden-Baden sind es 22 Grad, in Haslach 23 und in Sindelfingen 20. Zum Morgen größere Wolkenlücken. Die Niederschläge ziehen nach Osten ab.
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2: Ich bin Uli Reitinger. Die Migrationskrise in der spanischen Nordafrika-Exklave Ceuta ist nach Angaben der spanischen Regierung nach dem Andrang von mindestens 50.000 Menschen nun praktisch überwunden. Nahezu alle, die in Ceuta angekommen waren, seien inzwischen wieder nach Marokko zurückgekehrt, schrieb der Außenminister Spaniens auf X. Experten der EU-Mitgliedstaaten wollen sich an diesem Samstag über die Entwicklungen austauschen. Der Hackervorfall mit einem KI-Modell von OpenAI war offenbar kein Einzelfall. Jetzt räumt auch der Konkurrent Anthropic einen ähnlichen Zwischenfall ein. Bei internen Tests ist eines der KI-Modelle unerlaubt in Computersysteme eingedrungen. Bemerkt wurde das allerdings erst Wochen später.
3: Künstliche Intelligenz, die sich selbstständig macht und zum heimlichen Hacker wird, kann gemeingefährlich werden. Erst im Nachhinein wurden die Einbrüche in Firmensysteme bekannt. Die Vorfälle passierten in einer Testumgebung, die darauf abzielte, die Hackerfähigkeiten der KI zu testen. Dass die Software jeweils ins Internet gelangte und dort selbstständig wilderte, war ein Unfall. Die Vorfälle unterstreichen zentrale Schwachstellen und dürften die Debatte über internationale Sicherheitsstandards für KI anheizen. Aus den USA, Tina Eck.
2: Die Zahl der Arbeitslosen in Deutschland hat im Juli wieder die 3-Millionen-Marke geknackt. Der Anstieg ist zwar üblich für die Zeit vor der Sommerpause, fällt dieses Jahr aber so hoch aus wie seit 20 Jahren nicht.
4: Unternehmen stellen oft erst ab September wieder neu ein, dann beginnt auch das neue Ausbildungsjahr. Insgesamt setzt sich am Arbeitsmarkt die schwache Entwicklung der vergangenen Monate fort, sagt Bundesagentur für Arbeit Vorstand Terzenbach. Besonders die schwache Konjunktur und weiter hohe Energiepreise machen vielen Unternehmen zu schaffen. Im September entspannt sich die Lage dann aber voraussichtlich wieder etwas. Oliver Urbanke, Nachrichtenredaktion.
2: Bei einem schweren Unwetter in Rathen in der sächsischen Schweiz ist ein 28 Jahre alter Mann ums Leben gekommen. Er wurde laut Polizei von einem umgestürzten Baum erschlagen. Mehr als 10 Menschen wurden verletzt, 3 von ihnen schwer. 40 Menschen wurden evakuiert. Das Unglück ereignete sich in einem Zugangsweg zur Felsenbühne, heißt es von der Rettungsleitstelle Dresden. Die Felsenbühne ist eines der größten Freilichttheater Sachsens.
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5: Auf der A8 und der A81 Richtung Karlsruhe am Rastplatz Sommerhofen sind 3 Fahrstreifen wegen Unfallaufnahme gesperrt. Auf der A81 von Singen Richtung Stuttgart zwischen Villingen, Schwenningen und Rottweil auch Unfallaufnahme. Kennt euch aus und fahrt anderswo. Richtung Heilbronn auf der A81 zwischen Engelbergtunnel und Stuttgart-Feuerbach besteht Aquaplaning-Gefahr und der rechte Fahrstreifen ist gesperrt. Plan mehr Zeit ein. Gute Fahrt.
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1: In der Nacht bleibt es in Karlsruhe, Rastatt und der Ortenau meist stark bewölkt. Örtlich kräftige Schauer oder Gewitter ziehen später nach Osten ab. Im Laufe der Nacht kommt es zu Auflockerungen, der Wind weht schwach. Zum Morgen bleibt es weitgehend trocken. In Dommersheim an der Harzporthalle sind es 21 Grad, in Gengenbach am Rathaus ebenfalls 21 und in Leonberg am Leo Center 20 Grad.
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2: Ich bin Uli Reitinger. Der Andrang von mehr als 50.000 Menschen auf die spanische Nordafrika-Exklave Ceuta hat Europa in Alarmbereitschaft versetzt. Nach EU-Angaben gab es aber keine Weiterbewegungen Richtung Europa. Außerdem sind laut Spaniens Außenminister fast alle Migranten mittlerweile nach Marokko zurückgekehrt. Trotzdem hat Frankreich die Grenzkontrollen zu Spanien verstärkt. Italien führt bei Reisenden mit dem Flugzeug oder Schiff Grenzkontrollen durch. Für den Kanzler ist es ein Gesamtkonzept, das umgesetzt werden muss, für seine Sozialministerin sogar ein Gesamtkunstwerk. Die Rede ist von der geplanten Rentenreform. Die Ostministerpräsidenten sehen das völlig anders. Sachsens Landeschef Michael Kretschmer zum Beispiel droht mit einem Nein im Bundesrat.
3: Ohne Veränderungen werden wir nicht zustimmen können, sagte Kretschmer dem RND. Und wenn andere Länder auch nicht zustimmen, dann gibt es diese Renten- und Pflegereform nicht. Auf seiner Seite hat Kretschmer die beiden Ostministerpräsidenten Sven Schulz aus Sachsen-Anhalt und den Thüringer Mario Vogt. Doch selbst wenn auch Brandenburg und Mecklenburg-Vorpommern sich querstellen, reicht das nicht, um Pflege- und Rentenreform im Bundesrat zu blockieren. Aus Berlin, Dirk Zeitler.
2: Das Gebiet rund um Neapel ist von einem starken Erdbeben erschüttert worden. Es gibt Berichte über Schäden und leicht Verletzte. Viele Menschen liefen verängstigt auf die Straße. Bei der Feuerwehr gingen mehrere Meldungen über Stromausfälle und steckengebliebene Aufzüge ein. Italienische Medien berichten, es habe sich um das stärkste Beben in der Region seit rund 40 Jahren gehandelt. Im Streit um die umstrittenen Investorenpläne der FIFA bekommt Präsident Gianni Infantino Gegenwind aus den eigenen Reihen. Sein enger Vertrauter Carlos Cordero ist aus Protest zurückgetreten.
4: Er könne bei den Investorenplänen nicht tatenlos zusehen, erklärte Infantino Vertraute seinen Rückzug. Diese seien ein schlechtes Geschäft für die FIFA-Mitgliedsverbände und für die Zukunft des Fußballs. Für das Milliardenvorhaben des FIFA-Präsidenten bedeutet der Rückzug seines engen Vertrauten einen weiteren Rückschlag. Nachdem sich nun bereits drei Kontinentalverbände kritisch bzw. klar gegen seine Pläne ausgesprochen haben, scheinen die unter den FIFA-Mitgliedsverbänden kaum noch mehrheitsfähig. Thomas Thonfeld, Sportredakteur.
2: Die FIFA hatte diese Woche ihren Plan bekannt gegeben. Mit dem Verkauf eines Teils ihrer kommerziellen Rechte, zum Beispiel an den Weltmeisterschaften, eine Milliardensumme einspielen zu wollen.
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5: A6 Richtung Mannheim. Zwischen Sinsheim und Wiesloch-Rauenberg ist der rechte Fahrstreifen wegen Reinigungsarbeiten gesperrt. Auf der A8 und A81 von Stuttgart nach Karlsruhe ist bei Rastplatz Sommerhofen zäher Verkehr wegen einer Unfallaufnahme und gesperrter Fahrstreifen. Achtung auf der A81 Richtung Heilbronn zwischen Engelberg-Tunnel und Stuttgart-Feuerbach. Hier gibt es Aquaplaning-Gefahr, Unfallaufnahme und der rechte Streifen ist gesperrt. Habt Geduld, gute Fahrt.
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